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Wahrlich, wahrlich, ich sage euch, wer mein Wort hört und glaubt den, der mich gesandt hat, der hat das ewige Leben und kommt nicht in das Gericht, sondern ist von
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1: Rot steht für Mut. Caleb denkt, dass ich nicht zu der Art von Mädchen gehöre, die in der Wildnis leben kann. Während Libby die Kleider heraussuchte, die sie benötigen würde, gingen ihr Calebs Worte von damals nicht aus dem Kopf. Kurz nachdem sie ihn zum ersten Mal getroffen hatte, hatte Caleb ihr ins Gesicht gesagt, was er von schicken Kleidern hielt. Seiner Meinung nach sollten die Frauen, die in dieses neu erschlossene Gebiet zogen, stolz darauf sein, einen Jeansrock oder eine karierte Schürze zu tragen. Nun, ich werde dich überraschen, Caleb Whitney. Im Geheimen hatte sie sich einen Rock aus Jeansstoff genäht. Nun war er zum Anziehen bereit. Dann dachte Libby an ihre Frisur. Caleb hatten ihre langen Locken nicht gefallen, die sie sich stets sehr aufwendig mit einem Lockenstab machte. Ihre Haare waren nun gekämmt und zusammengebunden und wellten sich nur an den Enden ein wenig. Doch Libby war sich sicher, dass sich schon bald Zweige in ihrem Haar verfangen würden. Als Libby für den nächsten Tag alles vorbereitet hatte, breitete sie die Steppdecken, die sie Elsa nicht gegeben hatte, auf dem Boden von Papas Kajüte aus. Immer noch aufgebracht über Papa und Caleb, schlief sie ein. Stunden später hatte Libby einen Albtraum. Im Traum wusste sie, dass sie Papa retten musste. Sie schrie immer wieder um Hilfe, aber sie brachte keinen Laut heraus. Als sie versuchte, laut herauszuschreien, rüttelte ihr Papa sie wach. »Libby, aufwachen!« Zuerst verstand sie gar nicht, was los war, dann begann sie zu schluchzen. »Was ist los, Libby?« fragte Papa, als sie aufwachte. »Hast du Angst davor, nach Red Wing zu laufen?« Libby schüttelte den Kopf. »Ich habe geträumt, dass dir etwas geschehen ist.« »Etwas Schlimmes?« Zwischen Schluchzern nickte sie. »Oh, Libby«, rief Papa aus. Sie hörte, wie er sich bewegte und sah einen sanften Schein, als er die Petroleumlampe neben seinem Schaukelstuhl anzündete. Papa führte Libby zum Stuhl hinüber, setzte sich und zog sie auf seinen Schoß. Seit sie ein kleines Mädchen war, hatte ihr Vater sie nicht mehr geschaukelt, und Libby kam sich etwas dumm vor. Sie war eigentlich zu groß, um auf seinen Schoß zu passen, aber Papas Arme umfingen sie. Eine lange Zeit wiegte er sie in den Armen, ohne viel zu sagen. Dann fragte er, »Libby, machst du dir Sorgen, was mir zustoßen könnte?« Sie nickte, ihr Gesicht an seine Brust gelehnt. Dann kam ihr sein Gespräch mit Caleb in den Sinn. »Machst du dir Sorgen, was mir zustoßen könnte?« fragte sie. »Ich versuche, mir keine Sorgen zu machen«, antwortete Papa, »aber ich will vorsichtig sein und weise handeln, wenn ich mich um dich kümmere.« »Schickst du mich deshalb mit Caleb mit?« »Es ist eine schwierige Entscheidung. Es scheint mir das kleinere von zwei Übeln zu sein.« »Dann denkst du also nicht, dass ich stark und mutig bin?« Libby begann wieder zu weinen. »Das Schlimmste ist, ich bin es tatsächlich nicht«, jammerte sie. Ihr Albtraum erschien ihr immer noch sehr real. »Ich habe solche Angst um dich.« Als ihre Schluchzer leiser wurden, sprach Papa mit sanfter Stimme. »Libby, ich bin dein Vater. Es ist meine Aufgabe, mich um dich zu kümmern, aber es ist nicht deine Aufgabe, auf mich aufzupassen. Wie sehr du es auch versuchst, du wirst es nie können.« »Was soll ich also tun?« »Vielleicht solltest du lieber Gott auf mich aufpassen lassen.« »Gott? Schon wieder?« dachte Libby. Bist du dir sicher, dass Gott das fertig bringt? Bezweifelte sie. Papa lächelte. Ganz sicher, sagte er. Sogar wenn unsere schlimmsten Befürchtungen eintreffen, wäre Gott mit mir. Er ist es, der sich um uns beide kümmert. Wo auch immer wir sind, ist er da. Papa streckte den Arm aus und zog die Lampe näher zu ihnen heran. Siehst du das, Libby? Fragte er. Sie nickte. Schon mehrmals war ihr die Lampe aufgefallen. Im gläsernen Sockel der Petroleumlampe schwamm ein rotes Stück Flanell. Diese Lampe erinnert mich immer an deine Mama, erklärte Papa. Christina war wie viele Pionierfrauen. Sie hat den Flanell in die Lampe getan, damit die rote Farbe sie an Mut erinnert. Das hast du mir schon einmal gesagt, dass Mama mutig war. Doch Libby schien es, als wären ihre Versuche, mutig zu sein, bisher alle gescheitert. Wo hatte Mama ihren Mut her? Papa legte seine Hand auf seine große Bibel. Deine Mutter hat Verse gefunden, Versprechen, die ihr halfen, dem Herrn zu vertrauen. Einen Vers mochte sie ganz besonders. Fürchte dich nicht, denn ich bin mit dir. Schau nicht ängstlich umher, denn ich bin dein Gott. Überrascht setzte sich Libby auf. Das sind die Worte, die ich unten im dunklen Raum gehört habe. Also daher habe ich sie gekannt. Libby stimmte mit ein. Ich stärke dich, ja, ich helfe dir. Eigenartig getröstet schaute sie Papa in die Augen. Hat Mama mir diesen Vers beigebracht? Papa lächelte. Das würde mich nicht wundern. Immer wenn sie Mut brauchte, hat sie diese Worte wiederholt. Als es Zeit war, um Abschied zu nehmen, schaute Papa Libby direkt in die Augen. Vergiss nicht, dass du eine Nordstadt bist, Libby, und denk an den Vers deiner Mutter. Papas Umarmung fühlte sich warm und stark an und bestärkte Libby im Glauben, dass sie die vielen Kilometer bis nach Red Wing zu Fuß zurücklegen konnte. Vielleicht wird Elsa ja doch wieder gesund, wenn wir nur Dr. Sweeney finden und ihn rechtzeitig hierher bringen könnten. Es war immer noch dunkel, als Caleb, Libby und Jordan die Anlegeplanke hinunterführte. Geräuschlos schlichen sie das steile Flussufer hinauf. In der Stadt war es noch ganz still. Sogar die Dampfschiffe in der Nähe lagen ruhig an der Anlegestelle. Dann hörte Libby Schritte hinter ihnen. Sie spitzte die Ohren. Da war es wieder, das Geräusch von Stiefeln auf der Anlegeplanke. Libby zog Caleb am Arm. Psst, warnte er, kaum hörbar. Doch Libby wusste, dass er die Schritte ebenfalls gehört hatte. Er lief schneller, und Libby und Jordan hielten mit ihm Schritt. Als sie an einem der 17 Hotels der Stadt vorbeigingen, begann ein Hund zu bellen. Caleb lief noch schneller. Sie waren nicht weit vom Hotel entfernt, als der Hund wieder Ruhe gab. Augenblicke später bellte er erneut, und Caleb eilte weiter. In der Stille des Morgengrauens hörte Libby wieder Schritte. Kurz darauf schlüpfte Caleb in den Schatten zwischen zwei großen Lagerhallen. Libby und Jordan kauerten sich zu ihm in die Dunkelheit. Wenige Minuten später eilten drei dunkle Gestalten an ihnen vorbei. Calebs warnende Hand griff nach Libbys Arm, als sie tief Atem holte. Sonst war niemand auf den Straßen von Reed's Landing unterwegs. In Kürze verhallten die Schritte der drei Männer. Caleb glitt aus dem Schatten zwischen den Gebäuden hervor, die anderen folgten ihm. Eine kurze Strecke legten sie auf der Straße neben dem Fluss zurück. Ganz in ihrer Nähe ragten die großen Dampfschiffe aus dem Wasser. Ihre hohen Schornsteine schienen sich in der Dunkelheit zu verlieren. Bei einer Straße, die steil nach oben führte, bog Caleb ab. Am Hang über dem Hafengebiet bog er erneut ab, diesmal auf eine unbefestigte Straße, die parallel zum Fluss verlief. Am nördlichen Ende der Stadt wurde die Straße zur Landstraße. Sie war viel befahren. Man konnte die Spuren der Wagen, die Weizen und andere Waren nach Reed's Landing transportierten, im Schlamm erkennen. Caleb schlug ein hohes Tempo an, wobei er um die Löcher und Pfützen möglichst herumging. Dann verließ er plötzlich die Straße. Hinter einer kleinen Hütte kauerte er sich hin. Zwischen Caleb und Jordan kniend horchte Libby. Kurze Zeit später vernahm sie das Geräusch von drei Männern, die auf dem Weg nach Reed's Landing waren. Einer von ihnen war wütend.
2: »Wie konnte das geschehen?« fragte er. »Wir waren direkt hinter ihnen.« »Wir können diesen Sklavenjungen nicht entkommen lassen«, knurrte ein anderer.
1: Sobald die Männer in sicherer Entfernung waren, kehrten Caleb, Jordan und Libby zur Straße zurück. Sie hatten eine lange Strecke zurückgelegt, bevor Libby zu sprechen wagte.
3: »Bist du diesen Weg schon einmal gegangen?«
4: »Nö«, gab Caleb zurück.
3: »Woher weißt du, wo der Weg entlang führt?«
4: »Dein Papa hat es mir erklärt. Andere Männer haben es ihm beschrieben. Bald werden wir einem alten Indianerpfad folgen.«
3: »Einem, den sie viele Jahre lang benutzt haben?«
1: Caleb nickte.
4: »Und vor ihnen gingen die Büffel darauf. Die Indianer sind ihren Spuren gefolgt, weil Büffel immer den einfachsten Weg finden. Das werden wir auch versuchen.«
3: »Wie weit ist es bis nach Red Wing?« fragte Libby.
4: »Auf dem Fluss 45 Kilometer. Dein Papa ist sich nicht sicher, wie weit es auf dem Landweg ist.«
3: 45 Kilometer?
1: Libby schluckte, versuchte dann jedoch, ihre Gefühle vor Caleb zu verbergen.
3: Papa denkt, dass ich 45 Kilometer zu Fuß gehen kann?
4: Vielleicht glaubt er mehr an mich, als ich dachte.
1: Zum ersten Mal zitterte Libby beim Gedanken an die bevorstehende Tour. Sie versuchte, sich zurückzuerinnern, ob sie jemals etwas getan hatte, was sie auf dieses Abenteuer vorbereitet hätte. In Chicago war sie teilweise viel zu Fuß unterwegs gewesen, doch niemals auch nur annähernd 45 Kilometer weit gegangen.
4: »Wenn wir nach Wakuta kommen, finden wir vielleicht jemanden, der uns den Rest des Weges fährt«, hoffte Caleb. »Es soll dort Hotels und einen Handelsposten geben.«
3: »Und wie weit ist es bis Wakuta?« fragte Libby.
4: 8 oder 9 Kilometer von Red Wing«, antwortete Caleb, als sei er solche Distanzen gewohnt. Und wahrscheinlich war er das auch, mehr als es Libby lieb war.
3: »Was ist, wenn wir Red Wing nicht bis heute Abend erreichen?« fragte sie.
4: Caleb zuckte mit den Schultern. »Dein Papa meinte, es könnte vielleicht eine Höhle im Fels geben.«
1: Auf den Rücken hatte Libby eine Stofftasche mit Ersatzkleidern gebunden. Eine kleine Tasche um ihre Hüften enthielt Sandwiches und Kekse, die Oma ihr eingepackt hatte. Genauso wie Libby hatten auch die Jungen ihre Taschen auf den Rücken oder um die Hüfte gebunden, um die Hände frei zu haben. Caleb hatte noch zusätzliche Ausrüstung dabei, darunter auch einen Eimer, der an einem Seil um seine Hüfte hing. Da Libby hinter ihm ging, bemerkte Libby die Haltung seiner Schultern. Sie schloss aus seiner Haltung, dass er am liebsten sagen würde, »Dein Papa sagte, ich solle dich mitnehmen, aber es gefällt mir überhaupt nicht.«
3: »Nun, deine Einstellung gefällt mir gar nicht«, hätte ihm Libby am liebsten an den Kopf geworfen. »Elsa ist auch meine Freundin. Ich will ihr auch helfen.«
1: Dicht hinter ihnen ging Jordan, ohne ein Wort zu sagen. Mehr als einmal sah Libby, wie er einen Blick über die Schulter zurückwarf. Das machte ihr Angst.
3: »Wenn uns die Sklavenfänger nicht finden, werden sie dann wieder umkehren?« fragte sich Libby.
1: Der Schlamm auf der Straße würde es ihnen leicht machen, ihnen zu folgen.
3: »Vielleicht folgen sie gerade jetzt unseren Spuren.
4: Vielleicht sind sie nur gerade so weit hinter uns, dass wir sie nicht sehen können. Einige Kilometer oberhalb von Reed's Landing führte Caleb sie an eine offene Stelle, von der man Lake Pepin überblicken konnte. Als sich der Himmel golden und rosarot färbte, erstrahlte die große Eisfläche des verbreiterten Flusses im Sonnenlicht. Libby hatte gehört, dass Lake Pepin an gewissen Stellen knapp 5 Kilometer breit war. Doch sie hatte nie einen so schönen Anblick erwartet. Trotz ihrer Sorgen wollte sie alles in sich aufnehmen und sich merken. »Eines Tages werde ich dies malen«, versprach sie sich selbst. Als sie weitereilten, erhoben sich zu ihrer Linken hohe Felskliffe. Zu ihrer Rechten fiel der Boden steil zum See ab. Allmählich wurde die Straße schmaler, bis sie schließlich zu einem schmalen Pfad wurde. Als sich Caleb endlich auf einen großen, auf dem Boden liegenden Baumstamm setzte, fühlte sich Libby leer vor Hunger. Sogar während er sein Frühstück verzehrte, schaute Caleb zurück auf den Weg, auf dem sie gekommen waren. Dankbar für die Gelegenheit auszuruhen, ließ sich Libby neben ihn fallen. Doch Jordan ergriff die unteren Äste einer hohen Kiefer und zog sich hoch. Von dort aus suchte auch er den Weg ab. Als sie die Jungen beobachtete, wurde Libby unbehaglich zumute. Fürchteten sie sich immer noch vor Riggs, auch nach kilometerlangem Wandern? Für Jordan muss es schwer sein, dachte Libby. Er hilft Elsa, wo er doch eigentlich seiner Familie in die Freiheit helfen will. Schließlich kletterte Jordan herunter und begann zu essen. Als alle genug gegessen hatten, wischte Caleb seine Brotkrumen weg und Libby ihre auch. Mit einem kleinen Kiefernast verwischte Jordan alle ihre Fußspuren am Boden. Als sie wieder zum Pfad zurückkehrten, nahm er den Ast mit. Es gab mehrere Stellen, wo Schmutz den schmalen Pfad bedeckte. Wo nötig, beseitigte Jordan ihre Spuren. Die Sonne stieg höher und der Weg wurde ebener, wofür Libby dankbar war. Sie gingen nun in nächster Nähe des Sees. Im Sonnenlicht glitzerte das Eis wie ein riesiges Schmuckstück. Bei einer Landzunge, die in den Lake Pepin hinausragte, fiel das Gelände erneut steil ab. Bald führte der Pfad etwas weiter weg vom See. Plötzlich zeigte Caleb auf einen riesigen Pfotenabdruck.
2: »Das ist aber ein großer.«
4: »Ein großer was?« fragte Libby. Sie war sich nicht sicher, ob sie es wirklich wissen wollte.
2: »Ein Bär, wahrscheinlich ein Männchen. Sie sind jetzt hungrig. Wenn sie aus dem Winterschlaf aufwachen, fressen sie alles, was ihnen über den Weg läuft.«
4: »Meinst du Nahrung?« Libby versuchte, sich den ängstlichen Unterton in ihrer Stimme nicht anmerken zu lassen.
2: »Natürlich fressen sie Nahrung.«
4: Calebs Augen funkelten schelmisch auf. Dann wurde er wieder ernst.
2: »Und kleine Mädchen?«
4: »Oh, Caleb!« Libby glaubte ihm nicht.
2: »Und große Mädchen mögen sie besonders, egal ob sie schmecken oder nicht.«
4: »Das erfindest du bloß!« Doch Caleb schaute so ernst rein wie noch nie.
2: »Falls du einen Bären siehst...«
4: »Ich glaub dir kein Wort!«
2: »Bleib einfach so weit von ihm entfernt wie möglich und gerate nie zwischen ein Weibchen und ihre Jungen.«
4: »Nun, das klingt vernünftig«, dachte Libby. »Stimmt also das andere, was er gesagt hat, auch?« Wenn Caleb sie aufzog, wusste sie manchmal nicht, was sie ihm glauben konnte.
2: Libby schüttelte den Kopf und ihr langes rotes Haar fiel ihr um die Schultern.
4: »Ich weigere mich, darüber nachzudenken. Wir werden Red Wing vor Einbruch der Dunkelheit erreichen, etwa um 16 oder 17 Uhr«, hatte Papa gesagt. »Das reicht, damit ich vor Bären sicher bin.« Sowieso waren es

0: wollte Libby wissen.
1: »Es ist jemand hinter uns«, antwortete Jordan. »Dicht hinter uns.«
0: »Du hast doch niemanden gesehen, oder?« erwiderte Libby. »Woher willst du das wissen?«
1: »Ich weiß es einfach«, sagte ihr Jordan.
0: »Der Herr, er macht mich vorsichtig. Er sagen, Jordan, pass auf deinen Rücken auf, sonst bist du in große Schwierigkeit.«
1: »Hat dir der Herr gezeigt, was zu tun ist?« fragte Caleb ihn.
0: »Verlasse den Pfad«, sagte Jordan mit vollster Überzeugung. Die Jungen so reden zu hören, überraschte Libby. Jordan hatte die Führung übernommen und Caleb schien ihm zu vertrauen. Er trat beiseite und ließ Jordan an die Spitze. Libby ging immer noch in der Mitte, doch nun war Caleb das Schlusslicht. Jordan verließ den Pfad, entfernte sich jedoch nicht allzu weit davon. Als sie in tieferes Gelände kamen, trafen sie auf Schneeablagerungen in den Mulden unter hohen Kiefern. An den vor der Sonne geschützten Stellen lag der Schnee zum Teil bis zu 30 Zentimeter hoch. Wenn er schmelzen würde, würde das Wasser in Bächen den Hang hinunterfließen.
1: »Es ist kaum zu glauben, dass wir die letzte Aprilwoche haben«, rief Libby aus.
0: »Vergiss nicht, dass das Minnesota-Territorium einen der schlimmsten Winter gehabt hat«, erinnerte Caleb sie. Auf ihm völlig unbekanntem Land wanderte Jordan voraus. Libby beobachtete ihn. Wie oft hatte er wohl schon den Weg selber finden müssen? Immer ging Jordan mit einer Selbstsicherheit, die Libby fremd war. Obwohl er wärmeres Klima gewohnt war, wanderte er ohne zu ermüden. Nach einiger Zeit zog er die Schuhe aus, die Caleb ihm gegeben hatte. Er knotete die Schnürsenkel zusammen und warf sich die Schuhe über die Schulter, als fände er es bequemer, barfuß zu laufen. Einmal hörte Libby, wie Jordan leise vor sich hin sang. »I got shoes, you got shoes. All God's children got shoes. When we get to heaven, we going to put on our shoes and shout all over God's heaven. Heaven, heaven.
1: Ich hab Schuhe, du hast Schuhe. Alle Kinder Gottes haben Schuhe. Wenn wir in den Himmel kommen, ziehen wir unsere Schuhe an und rufen im ganzen Himmel Gottes: Himmel, Himmel.«
0: Als Caleb und Jordan endlich eine Marschpause einlegten, um Mittag zu essen, war Libby so hungrig, dass sie kaum imstande war, einen Schritt weiter zu gehen. Sie öffnete ihre Stofftasche mit dem Essen auf einem Baumstumpf, der ihr als Tisch diente. Für jedes Sandwich hatte Oma Hühnchen oder Rindfleisch zwischen zwei große Scheiben Brot gelegt. Libby hatte bereits ein Sandwich verdrückt und ein zweites angefangen, als sie hochschaute.
1: »Wo stecken die Jungs? Bisher hatten sie sie nie allein gelassen.«
0: Libby mochte diesen Gedanken überhaupt nicht. Genau in diesem Augenblick hörte sie einen Ast knacken. Das Herz schlug ihr bis zum Hals.
1: »Caleb? Jordan? Kommen Sie zurück? Sie wären doch nie so laut.«
0: Libby wirbelte herum und schaute in die Richtung, aus der die Geräusche kamen. Als sie ein zweites knackendes Geräusch hörte, drehte sich ihr der Magen um.
1: »Riggs und seine Sklavenfänger, und ich bin ganz allein hier.«
0: Libby verschwendete keinen Gedanken mehr an ihr Mittagessen und entfernte sich stolpernd vom Baumstumpf. Schnell verschwand sie hinter dem Stamm eines dicken Baumes. Auf der anderen Seite der Lichtung begannen die Büsche langsam Blätter zu treiben. Etwas Schwarzes schien sich dahinter zu bewegen. Libby spähte hinter dem Baumstamm hervor. Die schwarze Gestalt kam trottend näher und näher. Mit jedem Schritt schien sie größer zu werden. Plötzlich spürte Libby, wie ihre Knie weich wurden. Ohne Vorwarnung glitt sie zu Boden. Als sie sich wieder stark genug fühlte, um hinzuschauen, hatte die schwarze Kreatur die offene Stelle erreicht. Ein Riesen.

0: riesengroßer Bär. Libby hatte noch nie einen Bären gesehen, doch er war so groß, dass es ein Männchen sein musste. Er ging auf allen Vieren und wankte dabei von Seite zu Seite. Im Sonnenlicht glänzte sein schwarzes Fell. Als er auf der Lichtung herumschnüffelte, dämmerte es Libby, was er wollte.
1: »Das kriegst du nicht«, murmelte sie.
0: Libby sprang auf und ging direkt auf den Baumstumpf zu. Mit einer Hand ergriff sie ihr Sandwich und mit der anderen die Tasche mit dem restlichen Essen. Dann hörte sie ein Schnüffeln, ganz aus der Nähe. Libby drehte sich um und schaute dem Bären ins Gesicht. Im nächsten Augenblick stand er auf den Hinterbeinen.
1: »Caleb!«
0: versuchte Libby zu schreien, doch Panik schnürte ihr die Kehle zu.
1: »Jordan!«
0: versuchte sie es erneut, doch kein Laut entwich ihren Lippen. Mit seinen großen braunen Augen musterte der Bär Libby von Kopf bis Fuß. Als hätte er das Sandwich in ihrer Hand gesehen, ließ er sich auf alle Viere fallen und kam direkt auf Libby zu. Er hatte sein Maul geöffnet und zeigte seine großen Zähne.
1: »Libby!«
0: Wie aus weiter Ferne drang Calebs Stimme in ihr Bewusstsein.
1: »Lass dein Sandwich fallen!«
0: Mit einer raschen Bewegung warf Libby das Sandwich weg. Doch statt es zu nehmen, wandte sich der Bär der Stofftasche und den Sandwichs in ihrer anderen Hand zu.
1: »Lass dein Essen los!« schrie Caleb.
0: Libby warf die Tasche dem Sandwich nach. In diesem Augenblick ließ der Bär von ihr ab. Mit einem einzigen Biss verschlang er das Sandwich, das sie weggeworfen hatte. Libby konnte den Bären nur anstarren und nicht wegrennen. Mit seiner großen Pfote stieß der Bär an die Stofftasche und er schnüffelte die übrigen Sandwichs. Dann ergriff eine Hand Libbys Arm. Als der Bär ein zweites Sandwich verschlang, zog die Hand Libby zurück. Vor Schreck stolperte sie, konnte sich aber noch fangen. Als sie aufsah, bemerkte sie Calebs erschrockenes Gesicht.
1: »Schnell!«
0: befahl er. Er zog sie mit und lief so schnell, wie sie folgen konnte. Als sie den Pfad erreichten, preschte Caleb weiter. Schneller und schneller lief er, und Libby stolperte ihm nach. Nur seine starke Hand bewahrte sie davor, in den Schneematsch zu fallen. Nach einiger Zeit zog Caleb sie vom Pfad weg zwischen die Bäume. Als er schließlich stehen blieb, hatte Libby Seitenstechen vom Hetzen. Erst jetzt bemerkte sie, dass Jordan direkt hinter ihnen war. Caleb ließ ihre Hand los. Sein Gesicht war zornerfüllt.
1: »In meinem ganzen Leben!«
0: »Es tut mir leid«, fiel Libby ihm ins Wort.
1: »Es tut dir leid, dass du dich in Lebensgefahr gebracht hast?«
0: »Das wusste ich nicht.«
1: »Wie kann man nur so dumm sein? Wegen eines kleinen Sandwichs nimmst du es mit einem Bären auf?«
0: Plötzlich begann Libby zu weinen.
1: »Das war mein ganzes Essen.«
0: Die Wut war aus Calebs Gesicht verschwunden, als er sagte, »Jordan und ich werden schon nicht zulassen, dass du verhungerst.« Libby kicherte.
1: »Ich war wohl nicht sehr klug, was?«
0: Als wäre es das Lustigste, was sie je getan hatte, lachte sie laut heraus. Augenblicke später liefen ihr Tränen die Wangen hinunter, ihr ganzer Körper wurde von Schluchzern erschüttert.
1: »Libby«, befahl Caleb, »hör auf!«
0: Doch Libby konnte nicht aufhören zu weinen.
1: »Libby Norstadt!«
0: Calebs Stimme war panikerfüllt. Er bückte sich, nahm eine Handvoll Schnee und klatschte ihn Libby ins Gesicht. Sofort verließen Libby Tränen und Lachen. Nur Ärger blieb übrig.
1: »Du! Du!« sprühte sie. »Wer denkst du eigentlich, dass du bist?«
0: Caleb sah erleichtert aus. »Dein Papa hat verlangt, ich solle auf dich aufpassen.«
1: »Nun, du machst das auf besonders komische Art und Weise.«
0: »Jep.« Caleb schien nun mit sich selbst zufrieden zu sein. »Wenn du hysterisch wirst, muss ich handeln.«
1: Libby starrte ihn an und explodierte dann. »Wie kannst du nur so grässlich sein?«
0: Caleb grinste Jordan an. »Ich vermute, sie ist wieder ganz die Alte.«
1: Aber Libby war Caleb nicht dankbar. »Warum muss dieser schreckliche Junge immer recht haben?« fragte sie sich. »Ich wünschte, er würde sich wenigstens einmal blamieren.«
0: Mittlerweile war sie sogar wütend auf Caleb, weil er sie gerettet hatte. Nun, da der Bär weit weg und ihre Angst verschwunden war, beherrschte nur eine Frage ihre Gedanken. »Wie kann ich je gewinnen?« Sie hatte beinahe Lust zu beten. »Nur einmal, Gott, lass mich bei einer Sache besser sein als Caleb.« Dann schob sie den Gedanken beiseite. Von dem her zu urteilen, was sie über Gott wusste, vermutete Libby, dass er dieses Gebet nicht erhören würde, weil Libby es aus einer falschen Motivation herausgesprochen hätte. Wie um sicherzugehen, dass mit ihr alles in Ordnung war, warf Caleb ihr einen letzten prüfenden Blick zu, bevor er weiterging. Als er zu einigen großen Felsen in der Nähe des Lake Pepin kam, blieb er stehen. »Nimm dich vor Schlangen in Acht«, sagte er Libby.
1: »Schlangen?« rief sie aus. »Die wären noch schlimmer als ein Bär. Was für Schrecken verbargen sich sonst noch in dieser Wildnis?«
0: Libby wandte sich an Jordan.
1: »Macht Caleb Witze?«
0: Jordan schaute ihr in die Augen. »Schlangen liegen gern auf warmen Felsen«, sagte er einfach. Libby schauderte. Dann tat es ihr leid, dass sie ihre Angst gezeigt hatte. Caleb öffnete die Stofftasche, die er um die Hüfte trug, und breitete sein Mittagessen aus.
1: »Bedien dich«, bot er Libby an.
0: Doch Libbys Stolz war verletzt. Um nichts in der Welt würde sie Calebs Essen nehmen.
1: »Ich bin nicht hungrig«, behauptete sie.
0: »Doch«, widersprach er, »du bist einfach stolz.« Seine Worte regten Libby noch mehr auf.
1: Wie konnte er nur wissen, was sie empfand?
0: »Um keinen Preis gebe ich jetzt auf.«
1: Da knurrte ihr Magen.
0: »Hast du dieses Rumoren gehört?« fragte Caleb Jordan, ohne Libby anzusehen. »Wie kann so ein mageres Mädchen nur so viel Essen brauchen?«
1: Jordan grinste.
0: »Wetten, dass Oma diese super leckeren Kuchen nur für Libby macht?«
1: »Ich habe viel gefrühstückt«, sagte Libby, überrascht, dass Jordan sich traute, sie zu necken.
0: Tapfer zog sie sich etwas zurück.
1: »Trotzdem danke.«
0: Sie sah zu den Felsen hinüber und dachte daran, was Jordan über Schlangen gesagt hatte. Sie entfernte sich einige Schritte von den Felsen und setzte sich auf einen Baumstamm. Als Caleb genüsslich in sein Sandwich biss, schaute Libby weg und versuchte, nicht an Essen zu denken. Ein schmaler Streifen schwarzen Wassers trennte das Ufer von der großen Eismasse im Lake Pepin. Obwohl der Tag immer wärmer wurde, wirkte das Eis immer noch massiv. Bald hatten Caleb und Jordan ihre Sandwiches aufgegessen.
1: »Ich schaue mal, wo wir lang müssen. Bin gleich zurück«, verkündete Caleb.
0: Sobald er weg war, bot Jordan Libby ein Sandwich an.
1: »Ich hab's für dich aufgehoben«, meinte er.
0: »Nun iss schon.« Libby schaute sich um und sah, dass die Bäume sie vor Caleb versteckten. Dankbar, dass Jordan gewartet hatte, bis Caleb weg war, nahm Libby das Sandwich.
1: »Danke, Jordan«, sagte sie.
0: Sie ließ die Bäume, hinter denen Caleb verschwunden war, nicht aus den Augen, während sie das Sandwich verschlang. Schnell wischte sie ihr Kleid ab, damit keine Brotkrümel darauf zu sehen waren. Kaum hatte sie auch ihren Mund abgewischt, kehrte Caleb zurück.
1: »Lasst uns dem Pfad fernbleiben und höher hinaufsteigen«, schlug Caleb vor.
0: Lake Pepin war zu ihrer Rechten, doch sie hielten auf die Bäume zu. Jordan führte sie erneut an, Libby folgte und Caleb ging hinter ihr. Obwohl sie den Weg mieden, blieben sie ihm nahe genug, um hin und wieder einen Blick darauf zu werfen. Caleb und Jordan schienen miteinander übereinzustimmen, als wüssten sie genau, was zu tun war. Bald stiegen sie einen steilen Hang hinauf, der sich weit über das Kiesufer des Lake Pepin erhob. Plötzlich hörte Libby eine leise Stimme hinter sich. »Nimm es«, sagte Caleb und drückte ihr ein Sandwich in die Hand. Libby blickte zu Boden. Mit jeder Faser ihres Seins wollte sie das Sandwich packen. Trotz des Sandwichs, das Jordan ihr gegeben hatte, war sie immer noch hungrig. Doch Libby schüttelte den Kopf. »Wir haben immer noch einen weiten Weg vor uns«, erklärte Caleb. »Wenn du hungrig bist, wirst du schwach.« Erneut zögerte Libby, der Stolz stand ihr im Weg. »Elsa braucht deine Hilfe«, drängte Caleb. Libbys Stolz verflog. Caleb hatte ihr das eine Argument geliefert, gegen das sie nichts mehr einwenden konnte. »Danke«, sagte sie sanft. »Nicht der Rede wert«, Libby grinste. »Ich werde keine halten.« Ohne ihren Schritt zu verlangsamen, schlang sie das Sandwich hinunter. Omas Hühnchen und Brot hatten noch nie so gut geschmeckt. Mindestens 15 Minuten lang gingen sie, wobei der Boden unter ihren Füßen immer steiler wurde. Mehrmals hielt sich Libby an kleinen Bäumen oder Ästen fest, um sich hochzuziehen. Schließlich blieb Jordan stehen. Hinter dichtem Gebüsch wartete Jordan. Als Caleb aufschloss, zeigte Jordan auf eine Stelle direkt unter ihnen. »Da ist der Pfad«, sagte er. Beide Jungen duckten sich. Libby hockte neben ihnen auf den Knien und starrte den steilen Abhang hinunter. Sträucher verdeckten den Pfad, und Libby fragte sich, woher Jordan überhaupt wusste, dass es sich um den Pfad handelte. Als sich die Minuten hinzogen, wurde Libby ungeduldig. Sie wollte gerade etwas sagen, da legte Caleb ihr warnend eine Hand auf den Arm. »Psst!« Kurz darauf hörte Libby Männerstimmen. Sie versuchte, ihre Nervosität beiseite zu schieben und zu horchen. Dann blieb ein junger Mann direkt unter ihnen stehen. Durch eine kleine Öffnung zwischen den Büschen sah Libby sein Gesicht und sein blondes Haar. »Den kenne ich!« Libby hielt den Atem an. »Er ist einer der Typen, die Jordan gejagt haben.« »Dann ist er also nun ein Sklavenfänger.« Caleb packte Libbys Arm, um ihr klarzumachen, dass sie keinen Laut von sich geben dürfe. Doch da bekam sie einen lauten Schluck auf. Als Caleb sie verärgert anblickte, hielt sich Libby schnell eine Hand vor den Mund. »Oh nein! Was soll ich bloß tun?« Irgendwo hinter dem blonden Sklavenfänger rief eine Stimme. »Hey, warum bleibst du stehen?« In diesem Augenblick spürte Libby einen weiteren Schluck aufkommen. Panikerfüllt versuchte sie, ihn zurückzuhalten. Sie atmete tief ein und schluckte schwer. Plötzlich packte Caleb sie am Hinterkopf und stieß ihr Gesicht nach unten auf den Boden. Als der Schluck aufkam, war er gigantisch. Auf ihrem Kopf versteiften sich Calebs Finger. Verzweifelt hielt Libby den Atem an. Direkt unter ihnen sprach noch ein weiterer Mann. Seine Stimme kam Libby bekannt vor. In einem Anflug von Angst fragte sie sich, ob es Riggs war. Sie fürchtete sich vor dem nächsten Schluck auf. Als sie atmete und er kam, schien er den Abhang hinunterzurollen. Doch schließlich gingen die Sklavenfänger unter ihnen vorüber. Eine lange Zeit warteten Libby, Caleb und Jordan still und wachsam. Dann schlug Caleb mit der Faust auf den Boden. »Libby, ich kann einfach nicht glauben, wie du das fertigbringst.« Im nächsten Augenblick schaute er sie an und lachte.
1: »Wie kannst du nur zu einem solchen Zeitpunkt einen Schluck aufbekommen?«
0: Mit großen Augen starrte Libby ihn an. Um nichts in der Welt hätte sie zugegeben, dass sie 3 große Sandwiches von Oma gegessen hatte.
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2: Greit, von då bist du nu hier in der blaudische tinjastund von Radio Segenswelle dabei. Herzlich willkommen.
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Einen schönen guten Abend, werte Hörerinnen und Hörer. Willkommen zum Abendjournal. Es ist Freitag, der 3. August. Für Sie am Mikrofon Ruth Hildebrandt. Heute hören Sie wieder die Nachrichten aus dem In- und Ausland, außerdem lokale Bekanntgaben, die aktuellen Devisenkurse und den Wetterüberblick. Zu folgenden Themen gibt es heute besondere Beiträge. Wie jeden Montag im Abendjournal hören Sie auch heute wieder den Sportexpress. Außerdem bringen wir ein Interview mit Michael Kotsch über verschiedene Vorträge. Ihnen wünsche ich nun eine informative Stunde am Radio.

Wir beginnen mit den Nachrichten aus dem Ausland. Der Pazifikstaat Nauru hat seinen offiziellen Namen geändert. Das berichtet The Guardian. Der Inselstaat Nauru heißt künftig offiziell Republik Nauru. Mit der Namensänderung kehrt das Land zu seiner traditionellen Bezeichnung in der Landessprache zurück. Nach Angaben der Regierung soll der neue Name das kulturelle Erbe und die nationale Identität stärker hervorheben und zugleich ein Zeichen gegen das koloniale Erbe setzen. Auch das internationale Länderkürzel wird von NRU auf NRO geändert. Zudem werden die Einwohner künftig als Dai Nairo bezeichnet. Die Entscheidung wurde vom Parlament nach 2 Abstimmungen bestätigt. Auf eine ursprünglich geplante Volksabstimmung verzichtete die Regierung. Nauru zählt mit rund 12.000 Einwohnern zu den kleinsten Staaten der Welt. Das Land wurde zunächst von Deutschland kolonisiert und später von Australien verwaltet, bevor es 1968 unabhängig wurde. Internationale Organisationen wie die Vereinten Nationen sowie mehrere Staaten haben den neuen Namen bereits übernommen. Mit dem Schritt reiht sich Nauru in eine wachsende Zahl von Ländern ein, die sich mit einer Namensänderung stärker von ihrer kolonialen Vergangenheit abgrenzen. Island hat ein Schiff von Walfanggegnern beschlagnahmt. Die isländische Küstenwache hat das Protestschiff Hati Crew eines Walfangschiffes um Hilfe gebeten, weil sie sich durch das Protestschiff bedroht fühlte. Die Bandero soll Anweisungen der Küstenwache missachtet und die isländischen Gewässer nicht verlassen haben. Daraufhin gingen Spezialkräfte an Bord und brachten das Schiff zum Hafen. Die Polizei ermittelt nun. Medienberichten zufolge drohen der Besatzung die Ausweisung und ein Einreiseverbot für Island. Gründer der Organisation ist der bekannte Walfanggegner Paul Watson. Er befand sich zum Zeitpunkt des Einsatzes jedoch nicht an Bord. Island gehört neben Norwegen und Japan zu den wenigen Ländern, die den kommerziellen Walfang weiterhin erlauben. Der Walfang ist dort seit Jahren umstritten. Tierschutzorganisationen protestieren regelmäßig gegen die Jagd, während die Behörden den Aktivisten vorwerfen, die Sicherheit von Schiffen und Besatzungen zu gefährden. In China sind wegen starker Regenfälle vorsorglich Zehntausende Menschen evakuiert worden. Die zentralchinesische Provinz Shaanxi hat wegen starker Regenfälle in großen Teilen der Region fast 88.000 Menschen präventiv evakuiert. Währenddessen hielt China heute in mehreren Landesteilen Warnungen vor heftigen Niederschlägen und Stürmen aufrecht. Darüber berichtet die Deutsche Welle. Die Niederschläge betrafen in den letzten 24 Stunden große Teile des Zentrums und Südens von Shaanxi mit starkem oder heftigem Regen in zahlreichen Bezirken und akkumulierten Werten von über 100 Millimetern in 7 von ihnen. Der Regen verursachte Hochwasser in 27 Flüssen der Provinz, wobei laut Berichten jedoch keine Schäden gemeldet worden waren. Der gegenwärtige Sommer in China geht mit einem hohen meteorologischen Druck einher. In den letzten Wochen wurde das Land von mehreren Taifunen, heftigen Regenfällen im Süden und im Zentrum des Landes sowie Erdrutsche in Bergregionen durchzogen. Diese forderten Dutzende Todesopfer und Tausende wurden vorsorglich vertrieben. Die Taifune, Regenfälle und Erdrutsche hinterließen Schäden an Infrastruktur, Wohnungen und Verkehrsnetzen in mehreren Provinzen. Die Milchbauern in Österreich sind von einer starken Dürre betroffen. Wie der ORF schreibt, wachse laut der Interessengemeinschaft Milch auf vielen Weiden kaum noch Futter. Schuld daran ist die Hitze und die anhaltende Trockenheit. Deshalb wird auf vielen Bauernhöfen in Österreich bereits Futter verfüttert, das für den Winter vorgesehen war. Die Milchbauern geraten zunehmend unter Druck und fordern rasche Hilfsmaßnahmen.
die Situation sei für viele Betriebe existenzbedrohend. Nach Angaben der IG Milch erschwert die Dürre in weiten Teilen Europas auch den Zukauf von Futtermitteln. Gleichzeitig steige das Angebot an Schlachttieren, wodurch die Preise unter Druck gerieten. Zusätzlich würden die Milchpreise seit 2 Jahren sinken, während die Produktionskosten weiter steigen. Viele Betriebe verfügten deshalb über keine finanziellen Reserven mehr. Die Interessengemeinschaft Milch fordert unter anderem eine Dürreausgleichszahlung von 300 Euro pro Großvieheinheit aus dem Katastrophenfonds. Außerdem verlangt sie eine nationale Futtermittelbörse, Zuschüsse für Futtermitteltransporte, die Sicherung von Maisbeständen als Futterersatz sowie die Einberufung eines Krisenstabs mit Vertretern der Landwirtschaft. Die Interessenvertretung sieht angesichts niedriger Pegelstände und schwindender Futtervorräte akuten Handlungsbedarf. Ziel müsse es sein, die heimische Milchproduktion zu sichern und die Betriebe bei der Bewältigung der Dürrefolgen zu unterstützen.

Wir kommen zu den Nachrichten aus Paraguay. Paraguay hat Experten für einen Innovationskongress nach Asunción eingeladen. Darüber berichtet die staatliche Nachrichtenagentur IP. Das Ministerium für Industrie und Handel hat in Kooperation mit nationalen Fachverbänden die 16. Ausgabe des Internationalen Kongresses für Kundenerfahrung und Innovation offiziell angekündigt. Die renommierte Großveranstaltung findet im September dieses Jahres im Veranstaltungszentrum Paseo La Galería unter dem Leitmotiv der menschlichen Stärke im digitalen Zeitalter statt. Der Kongress bringt zahlreiche Experten aus dem In- und Ausland zusammen, die über zukunftsweisende Technologien wie künstliche Intelligenz, Cybersicherheit und die digitale Transformation von Dienstleistungen diskutieren werden. Neben Fachvorträgen und einer Messe für technologische Lösungen werden auch Innovationspreise verliehen. Damit möchte Paraguay seine Position als attraktiver und moderner Standort für internationale Investitionen weiter stärken. In Asunción ist das erste Treffen der amerikanischen Menschenrechtsorganisationen eröffnet worden. Wie IP Paraguay informiert, ist unser Land in diesem Jahr erstmals Gastgeber der Jahrestagung und Generalversammlung des Netzwerks nationaler Menschenrechtsinstitutionen des amerikanischen Kontinents. Zu dem historischen Treffen im Gebäude der Zentralbank in Asunción sind zahlreiche hochrangige Vertreter und Behördenleiter aus der gesamten Region angereist. Das Hauptthema der diesjährigen Konferenz dreht sich um die Frage, wie nationale Institutionen bei Naturkatastrophen reagieren und den Schutz der Menschenrechte in solchen Krisensituationen sicherstellen können. Neben dem Austausch von bewährten Strategien und der Stärkung des regionalen Dialogs steht auch die internationale Zusammenarbeit im Fokus, um die staatliche Schutzpolitik in ganz Amerika weiterzuentwickeln. Die Polizei hat ein internationales Netzwerk für Online-Betrug in Paraguay zerschlagen. Bei einer Razzia im Departement Misiones deckten die Ermittler ein weit verzweigtes internationales Netzwerk für Cyberkriminalität und Geldwäsche mit Verbindungen nach Asien auf. Laut AVC Color lockten die Täter ihre Opfer mit erfundenen Angeboten für Homeoffice-Jobs auf eine gefälschte Plattform. Dort verlangten sie zunächst Geldzahlungen für den Einstieg und sperrten anschließend den Zugang zu den Konten. Die Ermittler gehen davon aus, dass die Bande auf diese Weise allein in Paraguay rund 2000 Menschen betrogen und mehr als 3 Millionen US-Dollar erbeutet hat. Die gestohlenen Summen wurden über lokale Mittelsmänner in Kryptowährungen umgewandelt und auf digitale Geldbörsen im Ausland transferiert. Nun wollen die Behörden mit internationaler Unterstützung die Konten der Hintermänner sperren lassen. Studierende der Nationalen Universität von Asunción haben eine künstliche Intelligenz zur Warnung von Sturzfluten entwickelt. Darüber berichtet El Nacional. Forschungsteams der Universität arbeiten an einem innovativen Frühwarnsystem, das lebensgefährliche Wassermassen bei starken Regenfällen in der Hauptstadt präzise vorhersagen soll. Das System kombiniert modernste Sensoren zur Messung von Wasserständen und Niederschlägen mit mathematischen Modellen und hydraulischen Simulationen, um Gefahrenzonen in Echtzeit zu identifizieren. Ein Pilotprojekt konzentriert sich derzeit auf den Ausbau des Sensorennetzes und die weitere Verbesserung des Vorhersagealgorithmus für Kurzzeitprognosen. Das erklärte Ziel der Wissenschaftler ist, eine verlässliche Technologie bereitzustellen, die rechtzeitige Warnungen zu ermöglichen. Eine verlässliche Technologie bereitzustellen,
die rechtzeitige Warnungen ermöglicht und dadurch künftig Menschenleben schützt sowie Sachschäden bei schweren Unwettern verringert. Die Stadtverwaltung von Piribilwi hat eine historische Reinszenierung zum Gedenken an den Dreibundkrieg angekündigt. Darüber informiert die Tageszeitung Avese Color. Die Stadt Piribilwi erinnert am kommenden Samstag mit einer monumentalen historischen Aufführung an die Verteidigung der damaligen provisorischen Landeshauptstadt im Dreibundkrieg vor 157 Jahren. Hunderte jugendliche Studenten und lokale Schauspieler werden in historischen Uniformen und Gewändern den heroischen Widerstand von Soldaten, Frauen und Kindern gegen die damaligen Angreifer an 8 verschiedenen Stationen entlang des Stadtbaches nachstellen. Zu den bewegtesten Szenen gehören das Gedenken an die heldenhaften Frauen der Stadt sowie die Nachstellung des tragischen Brandes des Kriegslazaretts. Neben der Stärkung des historischen Bewusstseins der jüngeren Generationen ist die Veranstaltung auch ein wichtiger Wirtschaftsfaktor für lokale Händler und Kunsthandwerker. Zu dem Ereignis werden mehr als 6.000 Besucher erwartet. Paraguay und Brasilien haben eine erweiterte Betriebsphase für die Integrationsbrücke gestartet. Darüber berichtet die Zeitung Ultima Hora. Die paraguayisch-brasilianische gemischte Kommission hat die Nutzung der zweiten Brückenverbindung zwischen Presidente Franco und Foz do Iguaçu für den internationalen Verkehr deutlich ausgeweitet. Internationale Fernbusse dürfen die Brücke ab sofort rund um die Uhr befahren. Für den grenzüberschreitenden Linienbusverkehr sowie für leere Lastkraftwagen gelten neue Fahrzeiten am Tag und in der Nacht. Die Maßnahme soll die chronisch überlastete Freundschaftsbrücke im benachbarten Ciudad del Este entlasten und fällt mit der Eröffnung einer wichtigen brasilianischen Umgehungsstraße zusammen, die den Schwerlastverkehr direkt in Richtung Argentinien und Chile umleitet. Zum Auftakt der neuen Betriebsphase kam es jedoch bereits zu Protesten und Blockaden brasilianischer Lkw-Fahrer. Sie fordern eine Gleichberechtigung bei den Fahrzeiten am Tag.

Weiter geht's mit lokalen Bekanntgaben. Die Hebammen des Hospitals Loma Plata laden zu einem weiteren Vorbereitungskurs für Schwangere ein. Dieser Kurs beginnt am Dienstag, den 4. August, um 19 Uhr in der Aula Magna der Krankenpflegefakultät. Gezeichnet Licenciada Judith Desawatzki. Eine Nachricht an alle Nachkommen vom verstorbenen Ehepaar Cornelius und Katharina Fröse aus Straßberg, Nordmenno. Es wird nochmal an das Familienfest erinnert, das am Sonntag, den 9. August, stattfinden soll. Anmeldungen werden noch bis Mittwoch, den 5. August, entgegengenommen, gezeichnet im Namen des Komitees Werni und Dagmar Fröse.

Wir wiederholen eine Todesnachricht aus dem Pflegeheim in Loma Plata. Frau Adina Schröder, geborene Thiessen, ist am Samstag, den 1. August um 11.25 Uhr nach einem schweren Leiden sanft entschlafen. Sie erreichte ein Alter von 72 Jahren und fast 4 Monaten. Die Abschiedsfeier für Frau Adina Schröder, geborene Thiessen, findet am Freitag, den 7. August um 15.30 Uhr in der Kirche der Mennonitengemeinde von Loma Plata statt. Es gibt eine Livestream-Übertragung auf dem YouTube-Kanal von Elmar Fair. Gezeichnet der trauernde Ehemann Johann Schröder und die Kinder Rowena und Edmund Töfs, Amanda und David Fair, Dorline und Alfred Harder, Oliver Schröder und die Enkelkinder.

Und nun zum Wetter in Philadelphia. Der Himmel ist teilweise bewölkt und die Temperatur beträgt 35 Grad Celsius. Die Höchsttemperatur wurde mit 35 und die Tiefsttemperatur mit 22 Grad Celsius gemessen. Die relative Luftfeuchtigkeit liegt bei 42%, der Luftdruck beträgt 1007 Millibar. Der Wind weht aus nordwestlicher Richtung mit einer Geschwindigkeit von 13 Kilometern in der Stunde. Die Höchstgeschwindigkeit betrug 42 Kilometer pro Stunde. Zur Wettervorhersage. Morgen sieht das Wetterbild zur Abwechslung etwas anders aus als heute. Der Himmel zeigt sich überwiegend bewölkt, der Wind weht aus unterschiedlicher Richtung und es könnte vereinzelt zu Gewitter- und Regenschauer kommen. Die Temperatur steigt im Laufe des Tages von 20 bis auf 29 Grad Celsius an.

Und hier noch die Devisenkurse. Der US-Dollar steht im Ankauf auf 5.950 und im Verkauf auf 6.020 Guaraníes. Und der kanadische Dollar liegt bei 3.500 zu 5.100 Guaraníes. Der Euro wurde mit 6.900 zu 7.350 Guaraníes gehandelt, der brasilianische Real mit 1.090 zu 1.190 Guaraníes und der argentinische Peso wurde mit 3 zu 5,5 Guaraníes gehandelt. 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

Josua 24, Vers 24. Und das Volk sprach zu Josua: Wir wollen dem Herrn, unserem Gott, dienen und seiner Stimme gehorchen.

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1: Hallo und willkommen zu dieser Sendung. Heute habe ich Simon Eitzen für Sie unter anderem Folgendes. Am Wochenende fanden die ersten Spiele des diesjährigen Menefepa Familienfestes statt und ein Interview mit Erstliga-Fußballspieler Oscar Romero nach Dos de Maggio gegen Amiano-Spiel. Lokaler Sport, Menefepa Familienfest. Am Wochenende fanden die ersten Spiele des diesjährigen Menefepa Familienfestes statt. Im Rahmen dieses Wettbewerbs, der in diesem Jahr in Lolita stattfindet, wurden die ersten Spiele am Samstag und weitere dann am Sonntag gespielt. Somit hat das Turnier, das sich über ein paar Wochen zieht, gestartet. Die daran beteiligten Mannschaften repräsentieren in unterschiedlichen Kategorien folgende Sportvereine: Deportivo Boquerón Neuland, Fernheimer Sportverein, Lolita Sportverein, Männersportverein und Paratodo-Sportverein. Hier alle Resultate bis jetzt im Überblick. Kategorie U11, LSV gegen PSV 1:8, DBN gegen FSV 1:5, PSV gegen MSV 1:5, FSV gegen MSV 0:3, LSV gegen DBN 0:3. Kategorie U14, LSV gegen PSV 2:3, DBN gegen FSV 0:11, MSV gegen DBN 3:0, LSV gegen FSV 0:8. Kategorie 40+, das beinhaltet alle Personen, die 1986 oder früher geboren sind. MSV gegen FSV 1:0, LSV gegen PSV 3:2, LSV gegen FSV 0:2 und MSV gegen PSV 3:3. Und Damenkategorie Feminino, FSV gegen MSV 2:0, LSV gegen PSV 0:0, LSV gegen FSV 2:1, LSV gegen MSV 1:0 und DBN gegen FSV 0:1. Nationaler Sport. Die nationalen Schülerspiele werden zurzeit durchgeführt, auch im Chaco. Mehr dazu hören Sie nächste Woche. Primera División del Paraguay. Hier die Resultate der Spiele des Turniers Clausura, die im Rahmen der höchsten Herrenfußballliga Paraguays letzte Woche gespielt wurden. Unter der Woche fand Spieltag 2 statt, am Wochenende dann 4 von 6 Spielen des dritten Spieltags. Die Spiele von Spieltag 2 endeten wie folgt. Rubio New gegen Sportivo Emiliano 1:1, Dos de Maggio gegen Cerro Porteño 2:1, Sportivo Luqueño gegen Sportivo Trinidense 1:4, Club Nacional gegen Club Olimpia 2:0, Sportivo San Lorenzo gegen Guarani 0:1 und Club Libertad gegen Recoleta 4:1. Dann kommen wir zu Spieltag 3. Dieser Spieltag begann mit dem Spiel zwischen Sportivo Emiliano und Dos de Maggio am Samstag. Das Spiel war ein Heimspiel für Emiliano in Villeta. Es endete am Ende 1:1, nachdem Dos de Maggio lange Zeit in Führung gelegen hatte. Etwa eine halbe Stunde nach dem Spiel sprach ich mit einem Spieler von Dos de Maggio. Das Interview wurde in Spanisch geführt und später übersetzt. Sie hören Oscar Romero, der zwischen 2021 und 2025 bei Emiliano gespielt hatte, im Gespräch mit ZB30. Du bist Spieler von Dos de Maggio. Seit wann spielst du für Dos de Maggio?
2: Seit letztem Jahr.
1: Okay, und wir könnten sagen, ihr seid im Kampf um den Klassenerhalt in der ersten Liga, richtig?
2: Ja, aber in Wirklichkeit haben wir einen deutlichen Vorsprung. Gott sei Dank haben wir einen deutlichen Vorsprung.
1: Also wirklich schon quasi auf einem guten Weg zur Rettung.
2: Ja, genau. Wir bewegen uns aktuell im oberen Bereich und arbeiten dafür, dass wir sicher in der ersten Liga bleiben und solide weitermachen.
1: Heute fand ein wichtiges Spiel auch gegen einen direkten Konkurrenten statt. Am Ende endete es 1:1. Wie hast du das Spiel generell gesehen?
2: Ja, das Spiel war sehr intensiv. Wir wussten, dass man es sich nicht erlauben könne, auf diesem Feld auch nur einen Spielzug zuzulassen. Am Ende machten wir dies im letzten Spielzug und das hat uns, glaube ich, das Unentschieden beschert. Gut, wir nehmen einen wichtigen Punkt von einem schwierigen Spielfeld mit.
1: Ihr habt es jetzt bereits geschafft, gegen zwei Teams zu punkten, die das Apertura-Turnier unter den ersten 6 abgeschlossen haben und dann noch der Sieg gegen Rubio New. Wie betrachtest du diese 7 Punkte aus den ersten 3 Spielen vom Turnier Clausura?
2: Ja, wir arbeiten für sowas, um so weit wie möglich in der Tabelle oben zu stehen. Ich glaube, dass wir in den ersten beiden Spielen gezeigt haben, dass wir gut im Turnier sind. Wir befinden uns auf einem guten Weg. Dies ist ein Punkt, der uns auf lange Sicht gut tun wird.
1: Blickt ihr auch vielleicht auf eine Qualifikation für Copa Sudamericana oder sowas? Oder fokussiert ihr euch nur auf das nationale Turnier und den Klassenerhalt?
2: Natürlich, wir sollten zunächst unsere Arbeit machen. Das bedeutet, unsere Spiele zu gewinnen und eher die Heimspiele zu den Auswärtsspielen fahren und die Spiele gestalten, so wie wir sie gestaltet haben. Dies ist nur ein Punkt. Er hilft uns, wie gesagt, auf lange Sicht. Und wir kämpfen auch und träumen davon, wieder in einer Copa Libertadores zu spielen.
1: Sie hörten einen Spieler von Dos de Mayo, Oscar Romero. Er sprach einige Zeit nach dem Spiel gegen Sportivo Emiliano auf dem Gelände des Austragungsortes und äußerte sich zum Spiel sowie der sportlichen momentanen Lage von Dos de Mayo. Hier die weiteren Ergebnisse der Clausura-Spieltags am Wochenende. Am Samstag siegte Cerro gegen Luqueño 3:0. Am gestrigen Sonntag gab es zwei Spiele. Olimpia gegen Rubio New 5:0 und Guarani gegen Libertad 2:1. Heute spielt noch Trinidense gegen San Lorenzo, das Spiel ist für 16 Uhr angesetzt und Recoleta trifft auf Nacional ab 18.30 Uhr, womit der dritte Spieltag dann beendet ist. Hier die ersten drei Plätze der aktuellen Tabelle, wie sie Stand Redaktionsschluss, also auch vor diesem letzten Spiel und heute, aussieht. Erster Dos de Mayo mit 7 Punkten, zweiter Guarani mit 6 und dritter Trinidense mit 6 Punkten. Internationaler Sport, Tennis. Philippinerin Alexandra Eala gewinnt Turnier in Kanada und schreibt Geschichte. Dies berichtete das Schweizer Radio und Fernsehen heute auf seiner Internetseite. Die Profi-Tennisspielerin Alexandra Eala aus den Philippinen gewann demnach das WTA 500 Turnier City Open, auch Washington DC Open genannt. Im Finale besiegte die 21-Jährige, die vor dem Spiel nicht einmal in den Top 20 der Damenweltrangliste stand, die im Turnier an Nummer 1 gesetzte Jessica Pegula, die als US-Amerikanerin gewissermaßen Heimvorteil genoss. Eala ist die erste Spielerin aus den Philippinen, die ein Tennisturnier auf der WTA-Tour gewinnt. Die WTA-Tour ist die bedeutendste Profitour der Frauen im Tennis. Durch den Turniererfolg springt Eala in die Top 20 der Weltrangliste. Kommen wir zum Fußball im Ausland. Zinedine Zidane ist neuer Nationaltrainer der französischen Herrenfußballnationalmannschaft. Dies gab der französische Fußballverband offiziell am vergangenen Dienstag bekannt. Der 54-Jährige folgt auf Didier Deschamps, der nach 14 Jahren im Amt aufhörte. Zidane wurde 1998 mit Frankreich Weltmeister und feierte als Spieler große Erfolge und war auch bei der ersten Mannschaft von Real Madrid zweimal als Cheftrainer im Amt. Nun also Trainer der Nationalmannschaft. Ich habe es oft gesagt, es gibt nichts Größeres als die französische Nationalmannschaft. Daher ist es eine Freude und natürlich eine große Ehre, Trainer dieser französischen Nationalmannschaft zu werden. Es ist aber auch eine Verantwortung, äußerte Zidane. Das nächste Spiel Frankreichs findet in fast zwei Monaten statt. Dann geht es im Rahmen des Wettbewerbs Nations League gegen die Türkei. Übernächsten Samstag startet die neue La Liga EA Sports Saison. Am übernächsten Samstag startet in der höchsten Herrenliga Spaniens die Saison 2026-2027 im Fußball. Das Eröffnungsspiel findet zwischen Deportivo Alaves und FC Getafe statt. Aus Liga 2 aufgestiegen und somit in diesem Jahr in Liga 1 dabei sind folgende Teams. Deportivo La Coruña, FC Malaga und Racing Santander. In diesem Jahr nicht dabei sind die drei Absteiger RCD Mallorca, FC Girona und Real Oviedo. Bis hier die heutige Sendung. Auf Wiederhören.
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0: Der deutsche evangelikale Theologe, Dozent und Buchautor Michael Kotsch ist derzeit für einige Tage in Paraguay und besucht auch den Chaco. Über seinen Aufenthalt sowie die Themen seiner Vorträge sprach mit ihm unsere Korrespondentin Hildegard Batista.
1: Herr Kotsch ist zu Besuch im Chaco und ich habe ihn jetzt auch als Gesprächspartner. Herr Kotsch, Sie sind über mehrere Tage jetzt im Chaco. Stellen Sie sich doch einmal kurz vor.
2: Ja, also mein Name ist Michael Kotsch und ich komme aus Deutschland. Dort bin ich schwerpunktmäßig in der Lehre, theologischen Lehre tätig. Ich unterrichte an der Bibelschule Brake, auch an einigen anderen theologischen Ausbildungsstätten. Und daneben bin ich dann Vorsitzender vom Bibelbund und da arbeite ich. Das ist so eine 130-jährige Organisation, die sich dafür interessiert, Christen, die das Vertrauen der Bibel zu stärken. Gibt auch zwei Zeitschriften heraus. Und jetzt hatte ich die Gelegenheit, innerhalb der letzten 10 Jahre, 5-mal in Paraguay zu sein und dann auch 3, zum Teil auch 4-mal dann eben Chaco in verschiedenen der Kolonien und da hat es sich auch ergeben, eben in diesem Jahr wieder hier zu sein und da bin ich dann für 3 Wochen in Paraguay. Ich hatte dann angefangen in Ostparaguay, war da auch in Friesland gewesen und jetzt eben in Merno, werde dann nachher noch in Philadelphia und in Neuland sein und freut mich da eben viele Christen zu treffen, die Jesus nachfolgen und die das in ihrem Umfeld umsetzen, in den Betrieben, im Alltag. Alltagsleben und auch wie in den Gemeinden.
1: Und wenn man so etwas recherchiert, also man merkt schon, Sie sind viel unterwegs, auch in Studienreisen. Wohin in etwa führen so die Ziele?
2: Ja, das finde ich eine ganz spannende Sache. Relativ häufig mache ich das innerhalb Europas und da dann eben mit interessierten Christen an Orten, die für Christen und gerade auch für eine Kirchengeschichte her sehr spannend sind. Also jetzt in wenigen Wochen werde ich dann beispielsweise eine kleine Studienreise haben mit Lehrern von verschiedenen christlichen Schulen nach Frankfurt und Umgebung. Und da schauen wir uns dann so etwas an, wie Erweckungsbewegung in Nordhessen gewesen war, wie der Philipp Jakob Spener in Frankfurt so also den Pietismus in Gang gebracht hat und dann noch einige andere Sachen mehr. Und dann mache ich regelmäßig auch zum Beispiel auf den Spuren der Erweckungsbewegung von dem Nikolaus Ludwig Graf von Zinzendorf in der Oberlausitz oder der August Hermann Franke mit seinen Schulgründungen in Halle an der Saale oder Martin Luther und dann die Orte, wo er gewirkt hat und auch mennonitische Geschichte. Da gibt es ja auch einige spannende Orte zu sehen. Und ich merke, viele Leute, die mitkommen, für die wird das dann ganz neu lebendig, wenn sie an einem Ort sind und merken, dass es nicht nur was Abstraktes, sondern da haben die Leute gelebt. Und besonders liebe ich die Studienreise nach Israel, die ich schon häufig durchgeführt habe, weil dann kommen Leute mit und dann wird die Bibel lebendig. Normalerweise gibt es dann an jedem Ort auch eine Andacht, eine Bibellese, um dann zu sehen, so was hat hier stattgefunden. Und ich erlebe regelmäßig, wenn die Leute zurückkommen, dann sagen sie, ich lese die Bibel jetzt mit anderen Augen. Wenn ich da vom See Genezareth lese, dann kommt mir gleich was vor Augen. Judäische Wüste, da merke ich, ja, genau so sieht das aus. Und daneben gibt es dann auch noch Studienreisen, wie jetzt im letzten Herbst war ich mit einer Gruppe in Griechenland und dann sind wir so die ganze zweite Missionsreise von Paulus nachgegangen, von Neapolis, wo er dann in Griechenland gelandet ist, bis in Korinth, wo er dann Griechenland wieder verlassen hat. Und das ist dann auch eine ganz spannende Sache, da fährt man ein bisschen mehr, weil halt die Strecken etwas größer sind als in Israel. Und so gibt es dann an verschiedenen Orten so auch verschiedene Studienreisen und das mache ich immer ganz gerne, aber ausschließlich so mit einem christlichen Hintergrund, also manchmal Kirchengeschichte, manchmal direkt mit biblischem Hintergrund. Und das finde ich schön, das so miteinander zu verbinden, schöne Landschaften zu sehen, sich zurück an Geschichte zu erinnern, an das Handeln Gottes im Leben von Menschen und das dann auch zu übertragen auf das eigene Leben.
1: Bert, ist es so der Beweggrund, jetzt hier in Paraguay zu sein?
2: Ja, also kirchengeschichtlich ist das ja etwas ein bisschen anders, weil hier reicht die Kirchengeschichte ja nicht sehr lange zurück, wobei jetzt hier auch schon gerade das 100-jährige Jubiläum der Kolonie Menno vor der Tür steht und das finde ich ja auch eine ganz tolle Sache zu sehen, wie Gott dann in diesen 100 Jahren hier gewirkt hat und bewegt hat und der Kontakt nach Menno oder gerade zu den Mennoniten, zu den Christen hier in Paraguay, der kommt bei mir eigentlich schon zur Zeit des Studiums und ich hatte dann einige Jahre an der STH in Basel studiert. Und das war zu der Zeit, als auch der Jakob Thyssen dort gewesen war. Und da hatten wir immer wieder mal ausgetauscht. Er hatte dann schon sein Terere, sein Mate immer mit dabei. Und so hatten wir immer wieder dann Kontakt. Und später ist dann ja auch Rektor der STH geworden. Ich hatte dann einige Jahre auch als Dozent an der STH gearbeitet. Und da hatte ich dann einige der jetzigen Pastoren, also die hier Pastoren und Gemeindeleiter sind, als Studenten gehabt. Und dadurch ist der Kontakt dann noch intensiver geworden. Und dann, als ich hierher gekommen bin, habe ich sie wieder besucht, habe gemerkt, wo sie jetzt in der Gemeindearbeit stehen. Und da habe ich dann einige Freunde gewonnen, wo ich gedacht habe, ja, das ist schön, da sind wir im selben Glauben miteinander verbunden. Und das geht dann über so eine reine Dienstreise, könnte man jetzt sagen, dann hinaus. Einfach schön zu sehen, diese Freundschaften weiter zu pflegen. Und das verbindet dann durch gemeinsame Erfahrungen und auch den gemeinsamen Glauben.
1: Jetzt sind Sie unterwegs mit einer Reihe an Vorträgen. Sie haben gesagt, Sie waren schon in Ostparaguay und hier in Loma Plata. Und da stehen noch eine Reihe Vorträge aus, Philadelphia und Neuland. Welches ist so der Themenschwerpunkt dieser Vorträge?
2: Das ist relativ gemischt. Das sind zum Teil dann aktuelle Fragen, wie beispielsweise gehe ich mit als Christ um mit künstlicher Intelligenz oder wie ordne ich die alternativen Heilmethoden ein. Ich war auch an der Bibelschule, dort hatten wir dann einen Kurs gehabt über fremde Religionen, zum Beispiel, wie ist das im Hinduismus und wie begegnet er uns heute zum Beispiel in der Esoterik oder in anderen Angeboten. Aber dann gibt es dazwischen auch Bibelarbeiten. Jetzt hatten wir gerade hier in der Gemeinde so eine dreiteilige Reihe Ausschnitte aus dem Leben Davids. Und ich finde gerade die Mischung ist dann ganz attraktiv. Einerseits mal so in die altbekannten Geschichten hineinzuschauen und zu sehen, was die für mein Leben heute bedeuten. Und andererseits dann so aktuelle Fragen aufzugreifen, die, wo wir Orientierung brauchen, wo wir das Zuordnen brauchen, die aus der Gesellschaft stammen, die uns für den Moment herausfordern. Und so ist dann die Mischung. Und diese Mischung, die ist dann in Gesprächen mit den einzelnen Gemeinden entstanden, also wo ich den Gemeinden Themen vorgeschlagen habe, wo die Gemeinden auch Themen genannt haben. Und zum Teil sind es dann auch Organisationen. Also so werde ich dann auch in der kommenden Woche ein Treffen haben, wir so ganzen zwei Vormittage zusammen sein mit den Mitarbeitern, die unter Indigenen arbeiten und uns dann Gedanken machen, also wie geht das so mit transkultureller Kommunikation? Also das heißt, wie kann ich Glaubensinhalte in einer anderen Kultur vermitteln. Und das ist dann so was Spezielles, das wird vielleicht nicht jeden in derselben Weise interessieren, aber Leute, die dann sehr intensive Kontakte haben zur indigenen Bevölkerung, da ist das natürlich auch eine herausfordernde Frage. Und so gibt es eben eine Mischung, die dann zum Teil entsteht, dadurch, wo ist ein besonderes Interesse und wozu kann ich auch etwas sagen.
1: Ja, Sie haben schon erwähnt, welches unter anderem auch so die Ziele damit sind, was man erreichen möchte. Aber was, wenn Sie jetzt all diese Vorträge bringen, die Zuhörer, es ist eine sehr gemischte Gruppe, jung, alt, verschiedene Gemeinden. Was möchten Sie, dass die Zuhörer mitnehmen bei dieser Mischung an Themen? Sind das jetzt sehr aktuelle, relevante Themen, die die Christenheit wirklich beschäftigen und worüber sie müssten Bescheid wissen?
2: Ja, das ist tatsächlich sehr unterschiedlich. Also so hatte ich dann beispielsweise einen Jugendabend. Da war dann die ganze Kirche voll, alles Jugendliche. Und das sind dann andere Fragen, die herausfordern. Oder ich hatte dann eine Veranstaltung mit den Krankenschwestern, die in dem Krankenhaus sind. Und da waren dann mehr Fragen, ja, wie kann ich jetzt als Christ im Krankenhaus leben? Worauf muss ich da dann achten? Ja, dann war ich bei manchen Gemeinden mehr so auf dem Land. Und das sind dann auch etwas andere Fragen, als sie in Loma Plata sind. Und das, was ich mir wünsche, ist, dass Christen an manchen Stellen so einen etwas größeren Horizont bekommen. Das war beispielsweise bei Fragen, wo ich dann auch zur Kirchengeschichte etwas gesagt habe, so wie war das in der Erweckungsbewegung? Oder dann war eine Frage, die auch gekommen ist, wo haben Christen in der Vergangenheit ihre soziale Verantwortung gesehen und was können wir heute daraus lernen? Und da sind dann, denke ich, viele Sachen, die haben Christen noch nicht so gehört oder mal so Einzelheiten gehört und dann wird der Zusammenhang dabei deutlich. Und ich glaube, das hilft, sich selbst zu positionieren, die Welt besser zu verstehen, in der wir drin leben. Aber das, was ich auch hoffe, dass jeder etwas dafür sein eigenes Glaubensleben, für die Herausforderungen des Alltags, für Entscheidungen im Beruf oder im Familienleben mitnehmen kann. Da ermutigt es, neu die richtigen Entscheidungen zu treffen, sich an Gott und seinem Wort zu orientieren, Gott zu vertrauen, auch in den Schwierigkeiten des Lebens. Also neben dem Informativen, vielleicht manchmal auch etwas Unterhaltsamen, soll dann eben auch so eine persönliche Ermutigung und Herausforderung da drin mit sein.
0: Sie hörten Michael Kotsch, der bereits mit einer Reihe an Vorträgen in North Menno unterwegs war und ab heute in Philadelphia und später dann auch in Neuland Vorträge und Schulungen bringen wird.

Am Schluss dieser Sendung hier noch einmal die aktuellen Wetterdaten. Der Himmel ist inzwischen bewölkt und die aktuelle Außentemperatur beträgt 33 Grad Celsius. Die Luftfeuchtigkeit liegt bei 48%, der Luftdruck beträgt 1008 Millibar und der Wind weht mit 18 Stundenkilometern aus nordwestlicher Richtung. Das war das Abendjournal. 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Ich verabschiede mich und wünsche Ihnen einen schönen Feierabend.

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1: 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Das sind hier bei Zavid die paraguayischen Nachrichten.

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Von dem Wetter von der Kolonie Sommerfeld in Umgebung informiere ich dort der Wetterdienste für Marie Medwig. Eine Lechstemperatur von 17 und eine Hechstemperatur von 27 Grad Celsius für heute sei. Der Wetterdienste jeden Tag 80% Chance für Regen. 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
1: 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Da kam Jesus in die Gegend von Caesarea Philippi und fragte seine Jünger, was sagen die Leute, wer ist der Menschensohn, wer ich der Menschensohn sei? Sie sagten, einige sagen, Johannes der Täufer, andere Elia, wieder andere Jeremia oder einer der Propheten. Er sagte zu ihnen, ihr aber, für wem haltet ihr mich? Da antwortete Simon Petrus, du bist Christus, der Sohn des lebendigen Gottes. Und Jesus antwortete ihm, glückselig bist du, Simon Jonas, Sohn, denn Fleisch und Blut haben dir das nicht offenbart, sondern mein Vater im Himmel. Und ich sage dir auch, du bist Petrus und auf diesen Felsen will ich meine Gemeinde bauen und die Pforten der Hölle werden sie nicht überwältigen. Und ich werde dir die Schlüssel des Himmelsreichs geben. Alles, was du auf Erden binden wirst, wird auch im Himmel gebunden sein und alles, was du auf Erden lesen wirst, wird auch im Himmel gelöst sein. Da gebot er es einen Jünger, dass sie niemanden sagen sollten, dass er Jesus der Christus sei. 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Und das geschah, als Jesus diese Gleichnisse beendet hatte, ging er von dort weg und kam in seine Vaterstadt und lehrte sie in ihre Synagoge, so dass sie erschraken und sagten, woher hat dieser solche Weisheit und die Wunder hat? Ist er nicht der Sohn des Zimmermanns? Heißt nicht seine Mutter Maria und seine Brüder Jakobus und Jesus und Simon und Judas? Und seine Schwestern, sind sie nicht alle bei uns? 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Ich lese den Aufschnitt, Himmel sagt, aber die Elfgänger gingen nach Galiläa auf den Berg, wohin Jesus sie bestellt hatte. Und als sie ihn sahen, fielen sie vor ihm nieder, einige aber zweifelten. Und Jesus trat zu ihnen und redete mit ihnen und sagte, mir ist alle Gewalt im Himmel und auf Erden gegeben, darum geht hin und macht alle Völker zu Jüngern und tauft sie auf den Namen des Vaters und des Sohnes und des Heiligen Jesus und lehrt sie alles halten, was ich euch befohlen habe, und seht, ich bin bei euch alle Tage bis an das Ende der Welt. Amen. 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Aber ein Mann mit Namen Hanania verkaufte mit seiner Frau Sapphira ein Gut und unterschlug etwas von Geld mit Wissen seiner Frau und brachte einen Teil und stellte es den Apostel zu Verfügung. Petrus aber sagte Hananias, warum hat der Satan dein Herz erfüllt, dass du den Helligen jetzt belogen und etwas von Geld des Ackers unterschlagen hast? Hättest du ihn mich behalten, wäre er dann nicht deiner Geliebten? Und als er verkauft war, war es nicht auch in deiner Verfehlung? Warum hast du dir denn diese Tat in deinen Herzen vorgenommen? Du hast nicht Menschen, sondern Gott belogen. Als Hananias diese Worte hörte, fiel er zu Boden und starb. Da kam eine große Furcht über alle, die das hörten. Die jungen Männer aber standen auf, hielten ihn ein, trugen ihn hinaus und betrugen ihn, begruben ihn. Etwa 3 Stunden später kam seine Frau herein und wusste nicht, was geschehen war. Aber Petrus sprach sie an, sage mir, habt ihr den Acker für so viel verkauft? Sie sagte, ja, für so viel. Petrus aber sagte zu ihr, warum seid ihr denn eins geworden, den Jes des Herrn zu versuchen? Sie, die Füße derer, die deinen Mann begraben haben, sind für der Tier und sie werden dich hinaustragen. Und sofort fiel sie zu seinen Füßen hin und starb. Da kamen die jungen Männer und fanden sie tot, trugen sie hinaus und begruben sie neben ihren Mann. 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

0: De klok is 11 met 30 minuten.
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0: klock är 12 med 30 minuter.
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Dankeschön für die Entschuldigung. 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
1: Rot steht für Mut. Caleb denkt, dass ich nicht zu der Art von Mädchen gehöre, die in der Wildnis leben kann. Während Libby die Kleider heraussuchte, die sie benötigen würde, gingen ihr Calebs Worte von damals nicht aus dem Kopf. Kurz nachdem sie ihn zum ersten Mal getroffen hatte, hatte Caleb ihr ins Gesicht gesagt, was er von schicken Kleidern hielt. Seiner Meinung nach sollten die Frauen, die in dieses neu erschlossene Gebiet zogen, stolz darauf sein, einen Jeansrock oder eine karierte Schürze zu tragen. Nun, ich werde dich überraschen, Caleb Whitney. Im Geheimen hatte sie sich einen Rock aus Jeansstoff genäht. Nun war er zum Anziehen bereit. Dann dachte Libby an ihre Frisur. Caleb hatten ihre langen Locken nicht gefallen, die sie sich stets sehr aufwendig mit einem Lockenstab machte. Ihre Haare waren nun gekämmt und zusammengebunden und wellten sich nur an den Enden ein wenig. Doch Libby war sich sicher, dass sich schon bald Zweige in ihrem Haar verfangen würden. Als Libby für den nächsten Tag alles vorbereitet hatte, breitete sie die Steppdecken, die sie Elsa nicht gegeben hatte, auf dem Boden von Papas Kajüte aus. Immer noch aufgebracht über Papa und Caleb, schlief sie ein. Stunden später hatte Libby einen Albtraum. Im Traum wusste sie, dass sie Papa retten musste. Sie schrie immer wieder um Hilfe, aber sie brachte keinen Laut heraus. Als sie versuchte, laut herauszuschreien, rüttelte ihr Papa sie wach. »Libby, aufwachen!« Zuerst verstand sie gar nicht, was los war, dann begann sie zu schluchzen. »Was ist los, Libby?« fragte Papa, als sie aufwachte. »Hast du Angst davor, nach Red Wing zu laufen?« Libby schüttelte den Kopf. »Ich habe geträumt, dass dir etwas geschehen ist.« »Etwas Schlimmes?« Zwischen Schluchzern nickte sie. »Oh, Libby«, rief Papa aus. Sie hörte, wie er sich bewegte und sah einen sanften Schein, als er die Petroleumlampe neben seinem Schaukelstuhl anzündete. Papa führte Libby zum Stuhl hinüber, setzte sich und zog sie auf seinen Schoß. Seit sie ein kleines Mädchen war, hatte ihr Vater sie nicht mehr geschaukelt, und Libby kam sich etwas dumm vor. Sie war eigentlich zu groß, um auf seinen Schoß zu passen, aber Papas Arme umfingen sie. Eine lange Zeit wiegte er sie in den Armen, ohne viel zu sagen. Dann fragte er, »Libby, machst du dir Sorgen, was mir zustoßen könnte?« Sie nickte, ihr Gesicht an seine Brust gelehnt. Dann kam ihr sein Gespräch mit Caleb in den Sinn. »Machst du dir Sorgen, was mir zustoßen könnte?« fragte sie. »Ich versuche, mir keine Sorgen zu machen«, antwortete Papa, »aber ich will vorsichtig sein und weise handeln, wenn ich mich um dich kümmere.« »Schickst du mich deshalb mit Caleb mit?« »Es ist eine schwierige Entscheidung. Es scheint mir das kleinere von zwei Übeln zu sein.« »Dann denkst du also nicht, dass ich stark und mutig bin?« Libby begann wieder zu weinen. »Das Schlimmste ist, ich bin es tatsächlich nicht«, jammerte sie. Ihr Albtraum erschien ihr immer noch sehr real. »Ich habe solche Angst um dich.« Als ihre Schluchzer leiser wurden, sprach Papa mit sanfter Stimme. »Libby, ich bin dein Vater. Es ist meine Aufgabe, mich um dich zu kümmern, aber es ist nicht deine Aufgabe, auf mich aufzupassen. Wie sehr du es auch versuchst, du wirst es nie können.« »Was soll ich also tun?« »Vielleicht solltest du lieber Gott auf mich aufpassen lassen.« »Gott? Schon wieder?« dachte Libby. Bist du dir sicher, dass Gott das fertig bringt? Bezweifelte sie. Papa lächelte. Ganz sicher, sagte er. Sogar wenn unsere schlimmsten Befürchtungen eintreffen, wäre Gott mit mir. Er ist es, der sich um uns beide kümmert. Wo auch immer wir sind, ist er da. Papa streckte den Arm aus und zog die Lampe näher zu ihnen heran. Siehst du das, Libby? Fragte er. Sie nickte. Schon mehrmals war ihr die Lampe aufgefallen. Im gläsernen Sockel der Petroleumlampe schwamm ein rotes Stück Flanell. Diese Lampe erinnert mich immer an deine Mama, erklärte Papa. Christina war wie viele Pionierfrauen. Sie hat den Flanell in die Lampe getan, damit die rote Farbe sie an Mut erinnert. Das hast du mir schon einmal gesagt, dass Mama mutig war. Doch Libby schien es, als wären ihre Versuche, mutig zu sein, bisher alle gescheitert. Wo hatte Mama ihren Mut her? Papa legte seine Hand auf seine große Bibel. Deine Mutter hat Verse gefunden, Versprechen, die ihr halfen, dem Herrn zu vertrauen. Einen Vers mochte sie ganz besonders. Fürchte dich nicht, denn ich bin mit dir. Schau nicht ängstlich umher, denn ich bin dein Gott. Überrascht setzte sich Libby auf. Das sind die Worte, die ich unten im dunklen Raum gehört habe. Also daher habe ich sie gekannt. Libby stimmte mit ein. Ich stärke dich, ja, ich helfe dir. Eigenartig getröstet schaute sie Papa in die Augen. Hat Mama mir diesen Vers beigebracht? Papa lächelte. Das würde mich nicht wundern. Immer wenn sie Mut brauchte, hat sie diese Worte wiederholt. Als es Zeit war, um Abschied zu nehmen, schaute Papa Libby direkt in die Augen. Vergiss nicht, dass du eine Norstadt bist, Libby, und denk an den Vers deiner Mutter. Papas Umarmung fühlte sich warm und stark an und bestärkte Libby im Glauben, dass sie die vielen Kilometer bis nach Red Wing zu Fuß zurücklegen konnte. Vielleicht wird Elsa ja doch wieder gesund, wenn wir nur Dr. Sweeney finden und ihn rechtzeitig hierher bringen könnten. Es war immer noch dunkel, als Caleb Libby und Jordan die Anlegeplanke hinunterführte. Geräuschlos schlichen sie das steile Flussufer hinauf. In der Stadt war es noch ganz still. Sogar die Dampfschiffe in der Nähe lagen ruhig an der Anlegestelle. Dann hörte Libby Schritte hinter ihnen. Sie spitzte die Ohren. Da war es wieder, das Geräusch von Stiefeln auf der Anlegeplanke. Libby zog Caleb am Arm. Psst, warnte er kaum hörbar. Doch Libby wusste, dass er die Schritte ebenfalls gehört hatte. Er lief schneller, und Libby und Jordan hielten mit ihm Schritt. Als sie an einem der 17 Hotels der Stadt vorbeigingen, begann ein Hund zu bellen. Caleb lief noch schneller. Sie waren nicht weit vom Hotel entfernt, als der Hund wieder Ruhe gab. Augenblicke später bellte er erneut, und Caleb eilte weiter. In der Stille des Morgengrauens hörte Libby wieder Schritte. Kurz darauf schlüpfte Caleb in den Schatten zwischen zwei großen Lagerhallen. Libby und Jordan kauerten sich zu ihm in die Dunkelheit. Wenige Minuten später eilten drei dunkle Gestalten an ihnen vorbei. Calebs warnende Hand griff nach Libbys Arm, als sie tief Atem holte. Sonst war niemand auf den Straßen von Reed's Landing unterwegs. In Kürze verhallten die Schritte der drei Männer. Caleb glitt aus dem Schatten zwischen den Gebäuden hervor, die anderen folgten ihm. Eine kurze Strecke legten sie auf der Straße neben dem Fluss zurück. Ganz in ihrer Nähe ragten die großen Dampfschiffe aus dem Wasser. Ihre hohen Schornsteine schienen sich in der Dunkelheit zu verlieren. Bei einer Straße, die steil nach oben führte, bog Caleb ab. Am Hang über dem Hafengebiet bog er erneut ab, diesmal auf eine unbefestigte Straße, die parallel zum Fluss verlief. Am nördlichen Ende der Stadt wurde die Straße zur Landstraße. Sie war viel befahren. Man konnte die Spuren der Wagen, die Weizen und andere Waren nach Reed's Landing transportierten, im Schlamm erkennen. Caleb schlug ein hohes Tempo an, wobei er um die Löcher und Pfützen möglichst herumging. Dann verließ er plötzlich die Straße. Hinter einer kleinen Hütte kauerte er sich hin. Zwischen Caleb und Jordan kniend horchte Libby. Kurze Zeit später vernahm sie das Geräusch von drei Männern, die auf dem Weg nach Reed's Landing waren. Einer von ihnen war wütend.
2: »Wie konnte das geschehen?« fragte er. »Wir waren direkt hinter ihnen.« »Wir können diesen Sklavenjungen nicht entkommen lassen«, knurrte ein anderer.
1: Sobald die Männer in sicherer Entfernung waren, kehrten Caleb, Jordan und Libby zur Straße zurück. Sie hatten eine lange Strecke zurückgelegt, bevor Libby zu sprechen wagte.
2: »Bist du diesen Weg schon einmal gegangen?«
3: »Nö«, gab Caleb zurück.
2: »Woher weißt du, wo der Weg entlang führt?«
3: »Dein Papa hat es mir erklärt. Andere Männer haben es ihm beschrieben. Bald werden wir einem alten Indianerpfad folgen.«
2: »Einem, den Sie viele Jahre lang benutzt haben?«
1: Caleb nickte.
3: »Und vor ihnen gingen die Büffel darauf. Die Indianer sind ihren Spuren gefolgt, weil Büffel immer den einfachsten Weg finden.
2: Das werden wir auch versuchen.«
1: »Wie weit ist es bis nach Red Wing?« fragte Libby.
3: »Auf dem Fluss 45 Kilometer. Dein Papa ist sich nicht sicher, wie weit es auf dem Landweg ist.«
2: 45 Kilometer?«
1: Libby schluckte, versuchte dann jedoch, ihre Gefühle vor Caleb zu verbergen.
2: »Papa denkt, dass ich 45 Kilometer zu Fuß gehen kann?
3: Vielleicht glaubt er mehr an mich, als ich dachte.«
1: Zum ersten Mal zitterte Libby beim Gedanken an die bevorstehende Tour. Sie versuchte, sich zurückzuerinnern, ob sie jemals etwas getan hatte, was sie auf dieses Abenteuer vorbereitet hätte. In Chicago war sie teilweise viel zu Fuß unterwegs gewesen, doch niemals auch nur annähernd 45 Kilometer weit gegangen.
3: »Wenn wir nach Wakuta kommen, finden wir vielleicht jemanden, der uns den Rest des Weges fährt«, hoffte Caleb. »Es soll dort Hotels und einen Handelsposten geben.«
2: »Und wie weit ist es bis Wakuta?« fragte Libby.
3: 8 oder 9 Kilometer von Red Wing«, antwortete Caleb, als sei er solche Distanzen gewohnt. Und wahrscheinlich war er das auch, mehr als es Libby lieb war.
2: »Was ist, wenn wir Red Wing nicht bis heute Abend erreichen?« fragte sie.
1: Caleb zuckte mit den Schultern.
3: »Dein Papa meinte, es könnte vielleicht eine Höhle im Fels geben.«
1: Auf den Rücken hatte Libby eine Stofftasche mit Ersatzkleidern gebunden. Eine kleine Tasche um ihre Hüften enthielt Sandwiches und Kekse, die Oma ihr eingepackt hatte. Genauso wie Libby hatten auch die Jungen ihre Taschen auf den Rücken oder um die Hüfte gebunden, um die Hände frei zu haben. Caleb hatte noch zusätzliche Ausrüstung dabei, darunter auch einen Eimer, der an einem Seil um seine Hüfte hing. Da Libby hinter ihm ging, bemerkte Libby die Haltung seiner Schultern. Sie schloss aus seiner Haltung, dass er am liebsten sagen würde, »Dein Papa sagte, ich solle dich mitnehmen, aber es gefällt mir überhaupt nicht.«
2: »Nun, deine Einstellung gefällt mir gar nicht«, hätte ihm Libby am liebsten an den Kopf geworfen. »Elsa ist auch meine Freundin. Ich will ihr auch helfen.«
1: Dicht hinter ihnen ging Jordan, ohne ein Wort zu sagen. Mehr als einmal sah Libby, wie er einen Blick über die Schulter zurückwarf. Das machte ihr Angst.
2: »Wenn uns die Sklavenfänger nicht finden, werden sie dann wieder umkehren?« fragte sich Libby.
1: Der Schlamm auf der Straße würde es ihnen leicht machen, ihnen zu folgen.
2: »Vielleicht folgen sie gerade jetzt unseren Spuren. Vielleicht sind sie nur gerade so weit hinter uns, dass wir sie nicht sehen können. Einige Kilometer oberhalb von Reed's Landing führte Caleb sie an eine offene Stelle, von der man Lake Pepin überblicken konnte. Als sich der Himmel golden und rosarot färbte, erstrahlte die große Eisfläche des verbreiterten Flusses im Sonnenlicht. Libby hatte gehört, dass Lake Pepin an gewissen Stellen knapp 5 Kilometer breit war. Doch sie hatte nie einen so schönen Anblick erwartet. Trotz ihrer Sorgen wollte sie alles in sich aufnehmen und sich merken. »Eines Tages werde ich dies malen«, versprach sie sich selbst. Als sie weitereilten, erhoben sich zu ihrer Linken hohe Felskliffe. Zu ihrer Rechten fiel der Boden steil zum See ab. Allmählich wurde die Straße schmaler, bis sie schließlich zu einem schmalen Pfad wurde. Als sich Caleb endlich auf einen großen, auf dem Boden liegenden Baumstamm setzte, fühlte sich Libby leer vor Hunger. Sogar während er sein Frühstück verzehrte, schaute Caleb zurück auf den Weg, auf dem sie gekommen waren. Dankbar für die Gelegenheit auszuruhen, ließ sich Libby neben ihn fallen. Doch Jordan ergriff die unteren Äste einer hohen Kiefer und zog sich hoch. Von dort aus suchte auch er den Weg ab. Als sie die Jungen beobachtete, wurde Libby unbehaglich zumute. Fürchteten sie sich immer noch vor Riggs, auch nach kilometerlangem Wandern? Für Jordan muss es schwer sein, dachte Libby. Er hilft Elsa, wo er doch eigentlich seiner Familie in die Freiheit helfen will. Schließlich kletterte Jordan herunter und begann zu essen. Als alle genug gegessen hatten, wischte Caleb seine Brotkrumen weg und Libby ihre auch. Mit einem kleinen Kiefernast verwischte Jordan alle ihre Fußspuren am Boden. Als sie wieder zum Pfad zurückkehrten, nahm er den Ast mit. Es gab mehrere Stellen, wo Schmutz den schmalen Pfad bedeckte. Wo nötig, beseitigte Jordan ihre Spuren. Die Sonne stieg höher und der Weg wurde ebener, wofür Libby dankbar war. Sie gingen nun in nächster Nähe des Sees. Im Sonnenlicht glitzerte das Eis wie ein riesiges Schmuckstück. Bei einer Landzunge, die in den Lake Pepin hinausragte, fiel das Gelände erneut steil ab. Bald führte der Pfad etwas weiter weg vom See. Plötzlich zeigte Caleb auf einen riesigen Pfotenabdruck. »Das ist aber ein großer.«
4: »Ein großer was?« fragte Libby. Sie war sich nicht sicher, ob sie es wirklich wissen wollte.
2: »Ein Bär, wahrscheinlich ein Männchen.« »Sie sind jetzt hungrig. Wenn sie aus dem Winterschlaf aufwachen, fressen sie alles, was ihnen über den Weg läuft.«
4: »Meinst du Nahrung?«
2: Libby versuchte, sich den ängstlichen Unterton in ihrer Stimme nicht anmerken zu lassen. »Natürlich fressen sie Nahrung.« Calebs Augen funkelten schelmisch auf. Dann wurde er wieder ernst. »Und kleine Mädchen?«
4: »Oh, Caleb!«
2: Libby glaubte ihm nicht.
4: »Und große Mädchen mögen sie besonders, egal ob sie schmecken oder nicht.«
2: »Das erfindest du bloß!« Doch Caleb schaute so ernst rein wie noch nie. »Falls du einen Bären siehst,
4: ich glaub dir kein Wort.
2: Bleib einfach so weit von ihm entfernt wie möglich und gerate nie zwischen ein Weibchen und ihre Jungen.«
4: »Nun, das klingt vernünftig«, dachte Libby.
2: »Stimmt also das andere, was er gesagt hat, auch?«
4: Wenn Caleb sie aufzog, wusste sie manchmal nicht, was sie ihm glauben konnte.
2: Libby schüttelte den Kopf und ihr langes rotes Haar fiel ihr um die Schultern.
4: »Ich weigere mich, darüber nachzudenken. Wir werden Red Wing vor Einbruch der Dunkelheit erreichen, etwa um 16 oder 17 Uhr«, hatte Papa gesagt. »Das reicht, damit ich vor Bären sicher bin.«
2: Sowieso waren es Riggs und seine 2 Sklavenfänger, die Libby am meisten Sorgen bereiteten. Die sind doch viel gefährlicher als jegliches vierfüßige Tier. Sklavenfänger. Caleb wollte eine Rast einlegen, aber Jordan war dagegen.
5: »Was ist los?«, fragte Caleb leise.
2: Jordan warf einen Blick über die Schulter zurück.
5: »Jemand beobachtet meinen Rücken.«
2: »Was meinst du damit?«, wollte Libby wissen.
5: »Es ist jemand hinter uns«, antwortete Jordan. »Dicht hinter uns.«
2: »Du hast doch niemanden gesehen, oder?«, erwiderte Libby. »Woher willst du das wissen?«
5: »Ich weiß es einfach«, sagte ihr Jordan.
2: »Der Herr, er macht mich vorsichtig. Er sagen, Jordan, pass auf deinen Rücken auf, sonst bist du in große Schwierigkeit.«
5: »Hat dir der Herr gezeigt, was zu tun ist?«, fragte Caleb ihn. »Verlasse den Pfad«, sagte Jordan mit vollster Überzeugung.
2: Die Jungen so reden zu hören, überraschte Libby. Jordan hatte die Führung übernommen und Caleb schien ihm zu vertrauen. Er trat beiseite und ließ Jordan an die Spitze. Libby ging immer noch in der Mitte, doch nun war Caleb das Schlusslicht. Jordan verließ den Pfad, entfernte sich jedoch nicht allzu weit davon. Als sie in tieferes Gelände kamen, trafen sie auf Schneeablagerungen in den Mulden unter hohen Kiefern. An den vor der Sonne geschützten Stellen lag der Schnee zum Teil bis zu 30 Zentimeter hoch. Wenn er schmelzen würde, würde das Wasser in Bächen den Hang hinunterfließen.
5: »Es ist kaum zu glauben, dass wir die letzte Aprilwoche haben«, rief Libby aus.
2: »Vergiss nicht, dass das Minnesota-Territorium einen der schlimmsten Winter gehabt hat«, erinnerte Caleb sie. Auf ihm völlig unbekanntem Land wanderte Jordan voraus. Libby beobachtete ihn. Wie oft hatte er wohl schon den Weg selber finden müssen? Immer ging Jordan mit einer Selbstsicherheit, die Libby fremd war. Obwohl er wärmeres Klima gewohnt war, wanderte er ohne zu ermüden. Nach einiger Zeit zog er die Schuhe aus, die Caleb ihm gegeben hatte. Er knotete die Schnürsenkel zusammen und warf sich die Schuhe über die Schulter, als fände er es bequemer, barfuß zu laufen. Einmal hörte Libby, wie Jordan leise vor sich hin sang. »I got shoes, you got shoes, all God's children got shoes. When we get to heaven, we're going to put on our shoes and shout all over God's heaven, heaven, heaven. Ich hab Schuhe, du hast Schuhe, alle Kinder Gottes haben Schuhe. Wenn wir in den Himmel kommen, ziehen wir unsere Schuhe an und rufen im ganzen Himmel Gottes, Himmel, Himmel.« Als Caleb und Jordan endlich eine Marschpause einlegten, um Mittag zu essen, war Libby so hungrig, dass sie kaum imstande war, einen Schritt weiter zu gehen. Sie öffnete ihre Stofftasche mit dem Essen auf einem Baumstumpf, der ihr als Tisch diente. Für jedes Sandwich hatte Oma Hühnchen oder Rindfleisch zwischen zwei große Scheiben Brot gelegt. Libby hatte bereits ein Sandwich verdrückt und ein zweites angefangen, als sie hochschaute. »Wo stecken die Jungs?« Bisher hatten sie sie nie allein gelassen. Libby mochte diesen Gedanken überhaupt nicht. Genau in diesem Augenblick hörte sie einen Ast knacken. Das Herz schlug ihr bis zum Hals. »Caleb? Jordan? Kommen Sie zurück? Sie wären doch nie so laut.« Libby wirbelte herum und schaute in die Richtung, aus der die Geräusche kamen. Als sie ein zweites knackendes Geräusch hörte, drehte sich ihr der Magen um. »Riggs und seine Sklavenfänger, und ich bin ganz allein hier.« Libby verschwendete keinen Gedanken mehr an ihr Mittagessen und entfernte sich stolpernd vom Baumstumpf. Schnell verschwand sie hinter dem Stamm eines dicken Baumes. Auf der anderen Seite der Lichtung begannen die Büsche langsam Blätter zu treiben. Etwas Schwarzes schien sich dahinter zu bewegen. Libby spähte hinter dem Baumstamm hervor. Die schwarze Gestalt kam trottend näher und näher. Mit jedem Schritt schien sie größer zu werden. Plötzlich spürte Libby, wie ihre Knie weich wurden. Ohne Vorwarnung glitt sie zu Boden. Als sie sich wieder stark genug fühlte, um hinzuschauen, hatte die schwarze Kreatur die offene Stelle erreicht. Ein riesengroßer Bär. Libby hatte noch nie einen Bären gesehen, doch er war so groß, dass es ein Männchen sein musste. Er ging auf allen Vieren und wankte dabei von Seite zu Seite. Im Sonnenlicht glänzte sein schwarzes Fell. Als er auf der Lichtung herumschnüffelte, dämmerte es Libby, was er wollte.
5: »Das kriegst du nicht«, murmelte sie.
2: Libby sprang auf und ging direkt auf den Baumstumpf zu. Mit einer Hand ergriff sie ihr Sandwich und mit der anderen die Tasche mit dem restlichen Essen. Dann hörte sie ein Schnüffeln, ganz aus der Nähe. Libby drehte sich um und schaute dem Bären ins Gesicht. Im nächsten Augenblick stand er auf den Hinterbeinen.
5: »Caleb!« versuchte Libby zu schreien, doch Panik schnürte ihr die Kehle zu. »Jordan!« versuchte sie es erneut, doch kein Laut entwich ihren Lippen.
2: Mit seinen großen braunen Augen musterte der Bär Libby von Kopf bis Fuß. Als hätte er das Sandwich in ihrer Hand gesehen, ließ er sich auf alle Viere fallen und kam direkt auf Libby zu. Er hatte sein Maul geöffnet und zeigte seine großen Zähne.
5: »Libby!«
2: Wie aus weiter Ferne drang Calebs Stimme in ihr Bewusstsein.
5: »Lass dein Sandwich fallen!«
2: Mit einer raschen Bewegung warf Libby das Sandwich weg. Doch statt es zu nehmen, wandte sich der Bär der Stofftasche und den Sandwichs in ihrer anderen Hand zu.
5: »Lass dein Essen los!« schrie Caleb.
2: Libby warf die Tasche dem Sandwich nach. In diesem Augenblick ließ der Bär von ihr ab. Mit einem einzigen Biss verschlang er das Sandwich, das sie weggeworfen hatte. Libby konnte den Bären nur anstarren und nicht wegrennen. Mit seiner großen Pfote stieß der Bär an die Stofftasche und er schnüffelte die übrigen Sandwichs. Dann ergriff eine Hand Libbys Arm. Als der Bär ein zweites Sandwich verschlang, zog die Hand Libby zurück. Vor Schreck stolperte sie, konnte sich aber noch fangen. Als sie aufsah, bemerkte sie Calebs erschrockenes Gesicht.
5: »Schnell!«
2: befahl er. Er zog sie mit und lief so schnell, wie sie folgen konnte. Als sie den Pfad

Es tut dir leid, dass du dich in Lebensgefahr gebracht hast? Das wusste ich nicht. Wie kann man nur so dumm sein? Wegen eines kleinen Sandwichs nimmst du es mit einem Bären auf? Plötzlich begann Libby zu weinen. Das war mein ganzes Essen. Die Wut war aus Calebs Gesicht verschwunden, als er sagte, Jordan und ich werden schon nicht zulassen, dass du verhungerst. Libby kicherte. Ich war wohl nicht sehr klug, was? Als wäre es das Lustigste, was sie je getan hatte, lachte sie laut heraus. Augenblicke später liefen ihr Tränen die Wangen hinunter, ihr ganzer Körper wurde von Schluchzern erschüttert. »Libby«, befahl Caleb, »hör auf!« Doch Libby konnte nicht aufhören zu weinen. »Libby Norstadt!« Calebs Stimme war panikerfüllt. Er bückte sich, nahm eine Handvoll Schnee und klatschte ihn Libby ins Gesicht. Sofort verließen Libby Tränen und Lachen. Nur Ärger blieb übrig. »Du! Du!« sprühte sie. »Wer denkst du eigentlich, dass du bist?« Caleb sah erleichtert aus. »Dein Papa hat verlangt, ich solle auf dich aufpassen.« »Nun, du machst das auf besonders komische Art und Weise.« »Jep.« Caleb schien nun mit sich selbst zufrieden zu sein. »Wenn du hysterisch wirst, muss ich handeln.« Libby starrte ihn an und explodierte dann. »Wie kannst du nur so grässlich sein?« Caleb grinste Jordan an. »Ich vermute, sie ist wieder ganz die Alte.« Aber Libby war Caleb nicht dankbar. »Warum muss dieser schreckliche Junge immer recht haben?« fragte sie sich. »Ich wünschte, er würde sich wenigstens einmal blamieren.« Mittlerweile war sie sogar wütend auf Caleb, weil er sie gerettet hatte. Nun, da der Bär weit weg und ihre Angst verschwunden war, beherrschte nur eine Frage ihre Gedanken. »Wie kann ich je gewinnen?« Sie hatte beinahe Lust zu beten. »Nur einmal, Gott, lass mich bei einer Sache besser sein als Caleb.« Dann schob sie den Gedanken beiseite. Von dem her zu urteilen, was sie über Gott wusste, vermutete Libby, dass er dieses Gebet nicht erhören würde, weil Libby es aus einer falschen Motivation herausgesprochen hätte. Wie um sicherzugehen, dass mit ihr alles in Ordnung war, warf Caleb ihr einen letzten prüfenden Blick zu, bevor er weiterging. Als er zu einigen großen Felsen in der Nähe des Lake Pepin kam, blieb er stehen. »Nimm dich vor Schlangen in Acht«, sagte er Libby. »Schlangen?« rief sie aus. »Die wären noch schlimmer als ein Bär. Was für Schrecken verbargen sich sonst noch in dieser Wildnis?« Libby wandte sich an Jordan. »Macht Caleb Witze?« Jordan schaute ihr in die Augen. »Schlangen liegen gern auf warmen Felsen«, sagte er einfach. Libby schauderte. Dann tat es ihr leid, dass sie ihre Angst gezeigt hatte. Caleb öffnete die Stofftasche, die er um die Hüfte trug, und breitete sein Mittagessen aus. »Bedien dich«, bot er Libby an. Doch Libbys Stolz war verletzt. Um nichts in der Welt würde sie Calebs Essen nehmen. »Ich bin nicht hungrig«, behauptete sie. »Doch«, widersprach er. »Du bist einfach stolz.« Seine Worte regten Libby noch mehr auf. Wie konnte er nur wissen, was sie empfand? »Um keinen Preis gebe ich jetzt auf.« Da knurrte ihr Magen. »Hast du dieses Rumoren gehört?« fragte Caleb Jordan, ohne Libby anzusehen. »Wie kann so ein mageres Mädchen nur so viel Essen brauchen?« Jordan grinste. »Wetten, dass Oma diese super leckeren Kuchen nur für Libby macht?« »Ich habe viel gefrühstückt«, sagte Libby, überrascht, dass Jordan sich traute, sie zu necken. Tapfer zog sie sich etwas zurück. »Trotzdem danke.« Sie sah zu den Felsen hinüber und dachte daran,

0: was Jordan über Schlangen gesagt hatte. Sie entfernte sich einige Schritte von den Felsen und setzte sich auf einen Baumstamm. Als Caleb genüsslich in sein Sandwich biss, schaute Libby weg und versuchte, nicht an Essen zu denken. Ein schmaler Streifen schwarzen Wassers trennte das Ufer von der großen Eismasse im Lake Pepin. Obwohl der Tag immer wärmer wurde, wirkte das Eis immer noch massiv. Bald hatten Caleb und Jordan ihre Sandwiches aufgegessen.
1: »Ich schaue mal, wo wir lang müssen. Bin gleich zurück«, verkündete Caleb.
0: Sobald er weg war, bot Jordan Libby ein Sandwich an.
2: »Ich hab's für dich aufgehoben«, meinte er. »Nun iss schon.«
0: Libby schaute sich um und sah, dass die Bäume sie vor Caleb versteckten. Dankbar, dass Jordan gewartet hatte, bis Caleb weg war, nahm Libby das Sandwich.
2: »Danke, Jordan«, sagte sie.
0: Sie ließ die Bäume, hinter denen Caleb verschwunden war, nicht aus den Augen, während sie das Sandwich verschlang. Schnell wischte sie ihr Kleid ab, damit keine Brotkrümel darauf zu sehen waren. Kaum hatte sie auch ihren Mund abgewischt, kehrte Caleb zurück.
1: »Lasst uns dem Pfad fernbleiben und höher hinaufsteigen«, schlug Caleb vor.
0: Lake Pepin war zu ihrer Rechten, doch sie hielten auf die Bäume zu. Jordan führte sie erneut an, Libby folgte und Caleb ging hinter ihr. Obwohl sie den Weg mieden, blieben sie ihm nahe genug, um hin und wieder einen Blick darauf zu werfen. Caleb und Jordan schienen miteinander übereinzustimmen, als wüssten sie genau, was zu tun war. Bald stiegen sie einen steilen Hang hinauf, der sich weit über das Kiesufer des Lake Pepin erhob. Plötzlich hörte Libby eine leise Stimme hinter sich.
2: »Nimm es«, sagte Caleb und drückte ihr ein Sandwich in die Hand.
0: Libby blickte zu Boden. Mit jeder Faser ihres Seins wollte sie das Sandwich packen. Trotz des Sandwichs, das Jordan ihr gegeben hatte, war sie immer noch hungrig. Doch Libby schüttelte den Kopf.
2: »Wir haben immer noch einen weiten Weg vor uns«, erklärte Caleb. »Wenn du hungrig bist, wirst du schwach.«
0: Erneut zögerte Libby, der Stolz stand ihr im Weg.
2: »Elsa braucht deine Hilfe«, drängte Caleb.
0: Libbys Stolz verflog. Caleb hatte ihr das eine Argument geliefert, gegen das sie nichts mehr einwenden konnte.
2: »Danke«, sagte sie sanft.
1: »Nicht der Rede wert«,
2: Libby grinste.
1: »Ich werde keine halten.«
0: Ohne ihren Schritt zu verlangsamen, schlang sie das Sandwich hinunter. Omas Hühnchen und Brot hatten noch nie so gut geschmeckt. Mindestens 15 Minuten lang gingen sie, wobei der Boden unter ihren Füßen immer steiler wurde. Mehrmals hielt sich Libby an kleinen Bäumen oder Ästen fest, um sich hochzuziehen. Schließlich blieb Jordan stehen. Hinter dichtem Gebüsch wartete Jordan. Als Caleb aufschloss, zeigte Jordan auf eine Stelle direkt unter ihnen.
2: »Da ist der Pfad«, sagte er.
0: Beide Jungen duckten sich. Libby hockte neben ihnen auf den Knien und starrte den steilen Abhang hinunter. Sträucher verdeckten den Pfad, und Libby fragte sich, woher Jordan überhaupt wusste, dass es sich um den Pfad handelte. Als sich die Minuten hinzogen, wurde Libby ungeduldig. Sie wollte gerade etwas sagen, da legte Caleb ihr warnend eine Hand auf den Arm.
2: »Psst!«
0: Kurz darauf hörte Libby Männerstimmen. Sie versuchte, ihre Nervosität beiseite zu schieben und zu horchen. Dann blieb ein junger Mann direkt unter ihnen stehen. Durch eine kleine Öffnung zwischen den Büschen sah Libby sein Gesicht und sein blondes Haar.
2: »Den kenne ich!«
0: Libby hielt den Atem an.
2: »Er ist einer der Typen, die Jordan gejagt haben.«
1: »Dann ist er also nun ein Sklavenfänger.«
0: Caleb packte Libbys Arm, um ihr klarzumachen, dass sie keinen Laut von sich geben dürfe.
2: Doch da bekam sie einen lauten Schluck auf. Als Caleb sie verärgert anblickte, hielt sich Libby schnell eine Hand vor den Mund.
1: »Oh nein! Was soll ich bloß tun?«
2: Irgendwo hinter dem blonden Sklavenfänger rief eine Stimme.
3: »Hey, warum bleibst du stehen?«
2: In diesem Augenblick spürte Libby einen weiteren Schluck aufkommen. Panikerfüllt versuchte sie, ihn zurückzuhalten. Sie atmete tief ein und schluckte schwer. Plötzlich packte Caleb sie am Hinterkopf und stieß ihr Gesicht nach unten auf den Boden. Als der Schluck aufkam, war er gigantisch. Auf ihrem Kopf versteiften sich Calebs Finger. Verzweifelt hielt Libby den Atem an. Direkt unter ihnen sprach noch ein weiterer Mann. Seine Stimme kam Libby bekannt vor. In einem Anflug von Angst fragte sie sich, ob es Riggs war. Sie fürchtete sich vor dem nächsten Schluck auf. Als sie atmete und er kam, schien er den Abhang hinunterzurollen. Doch schließlich gingen die Sklavenfänger unter ihnen vorüber. Eine lange Zeit warteten Libby, Caleb und Jordan still und wachsam. Dann schlug Caleb mit der Faust auf den Boden.
1: »Libby, ich kann einfach nicht glauben, wie du das fertigbringst.«
2: Im nächsten Augenblick schaute er sie an und lachte.
1: »Wie kannst du nur zu einem solchen Zeitpunkt einen Schluck aufbekommen?«
2: Mit großen Augen starrte Libby ihn an. Um nichts in der Welt hätte sie zugegeben, dass sie 3 große Sandwiches von Oma gegessen hatte.
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1: Ein herzlicher Gruß und willkommen, sei wie alle Nische hier aus, die Jiren sehr interessante Geschichten harschen. Wir wünschen Ihnen viel Freude beim Tauharschen.
2: Mit haben das Quarstrichwehr von Judas, das heute uns verruhen wird.
3: Warum hat Jesus nicht gekämpft? Er hat sich doch kein Friemjocken.
4: Das ist wirklich so. Er hat das können. Aber das muss kommen.
2: Das verstehe ich nicht.
4: Gott sind sehen kommen in diese Welt, um für unsere Sünden zu sterben. Und wenn der Mensch eingehorsam wird und sich auch schuldig gemacht hat, sind alle Menschen von Gott getrennt. Und die Strafe dafür ist der Tod. Diese Strafe will Jesus auf sich nehmen, damit wir mit Gott weiter können Gemeinschaft haben.
3: Ach, so ist dort.
4: Der Rechter muss die letzte Entscheidung merken. Immer wandert falsch zum Ungedenk. Ein fast vierer Zeit, wo sie aus Ägypten mal frei geworden wären, dürfen sie einen Gefangenen freiloten.
5: Wem soll ein Kind das Jahr freiloten? Jesus oder Barabbas?
4: Pilatus will endlich Jesus freigeben und nicht den Mörder. Da wens frug er noch einmal.
5: Wenn die Leiber Barabbas und der Leiber Jesus?
6: Wie werden Barabbas Barabbas?
5: Und was soll ich mit Jesus denen?
6: Um Kriegsmeld an.
4: Und so kommt es dann. Gott in Sinn bricht auf seinem verschlorenen Rehen dort schwere Halskriegs auf dem Busch. Golgatha ab. Am Durboven zu sterben. Heilhafte Todesstrafe, die wir verdient haben, freiwillig auf sich genommen. 6 Stunden hängt Jesus am Kreuz. Und ehe er sterben wird, sieht er 3 wieder, die am ganz wichtigsten sind auf dieser Welt.
7: Nun ist alles vollbracht.
4: Dann mögt Jesus der Irgendtau und starb für die Sünden von der ganzen Welt. 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Bleibst du dort? Aus Gott in Sinn starf, war dort Mädel am Dach rein ganz düster. Und dort gab ein Erdbeben, so dort alles schädert. Der Offizier verfiert sich in See.
8: Das ist wirklich Gott in Sinn gewesen.
4: Zu Obst war Jesus in ein Grab, was aus Stein ausgehackt wird, neingelassen. Aber er ist nicht durchgeblieben. Dort scheint es zu noch. Dort verteile ich die beim nächsten Spiel zum Horschen.
1: Tschau, zeichnet einfach vom interessanten Geschichtenprogramm. Und wenn du Fragen hast oder Antwort schreiben willst, dann hörst du diese Adresse telenines@gmail.com. Und nochmal buchstabieren wir dich telenines@gmail.com.

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3: Wir haben uns in den letzten Programmen immer wieder darüber unterhalten, wie die Menschen, nachdem Gott an die Schaufe hat und aus der Erde anfangen zu bevölkern, wie sie unter der Sünde gelitten haben und auch wie manche Menschen die Sünde bewusst und mit Willen und mit Flit getan haben. 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Aber Gott sagt, in der Bibel sagt, in Gottes Auge hat Noah genug gefunden. 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

0: 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Lass meinen Fuß in deinem Wegen nicht straucheln oder stille stehen. Erleuch mir Leib und Seele ganz, du starker Himmelsglanz.
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Guten Abend, werte Hörerinnen und Hörer. Ich begrüße Sie zum Abendjournal am Dienstag, den 4. August. Am Mikrofon Ruth Hildebrandt. Schön, dass Sie eingeschaltet haben. Das erwartet Sie in dieser Sendung. Wissenswertes vom Tag in Nachrichten und Beiträgen, Inputs zu aktuellen Themen, Wetterdaten, Devisenkurse und das Bibelwort für den Tag. Im zweiten Teil des Abendjournals hören Sie den Dankbarkeitsimpuls mit Clarisse Regier. Danach hören Sie im Gesundheitsmagazin den zweiten Teil zum Thema bipolare Störung. Und wir bringen ein Interview zu einem Tag der offenen Tür in der Werkstatt Kleefeld.

Wir beginnen mit den Nachrichten aus dem Ausland. In Kolumbien ist ein Korruptionsaktivist im Elefantenkostüm als Senator vereidigt worden. Der kolumbianische Aktivist Luis Carlos Rua hat seinen Amtseid als Senator in einem weißen Elefantenkostüm abgelegt, berichtet The Guardian. Mit der Figur Elefante Blanco machte er in den vergangenen Jahren in sozialen Medien auf Korruption sowie auf teure, unvollendete oder aufgegebene staatliche Bauprojekte aufmerksam. Seine Videos erreichten Hunderttausende Menschen und trugen nach eigenen Angaben dazu bei, dass einige Projekte wieder aufgenommen wurden. Rua hielt seine Identität während des Wahlkampfs weitgehend geheim und gab sie erst 3 Tage vor der Wahl aus Sicherheitsgründen bekannt. Zuvor hatte er nach der Veröffentlichung von Korruptionsvorwürfen Morddrohungen erhalten. Mit rund 124.000 Stimmen zog er als einer der erfolgreichsten Kandidaten in den Senat ein. Der 34-Jährige bezeichnet sich als politisch unabhängig. Im Parlament will er sich vor allem für mehr Transparenz und eine strengere Kontrolle öffentlicher Ausgaben einsetzen. Sein Elefantenkostüm will er auch künftig bei besonderen politischen Anlässen tragen. Im Ärmelkanal sind 173 Migranten nach einem Bootsbrand gerettet worden. Das berichtet ORF. Zunächst war von 157 Geretteten die Rede gewesen. Das Feuer sei ausgebrochen, als das Boot das Gewässer von Frankreich kommend Richtung Großbritannien durchquert habe, erklärte die französische Verwaltungseinheit heute. Die Insassen seien daraufhin ins Wasser gesprungen. Französische und britische Schiffe haben die Menschen aufgenommen. 11 Personen hatten leichte Verletzungen erlitten. Die britische Regierung erklärte, dass alle nach Frankreich zurückgebracht werden. Aus die gefährliche Überfahrt in Booten in Richtung Großbritannien an. Dabei kamen in der Vergangenheit wiederholt Menschen ums Leben. An manchen Tagen werden mehrere 100 Personen registriert, die über den Ärmelkanal nach Großbritannien gelangen. Zum ersten Mal ist ein Freiwasserschwimmer von Schweden nach Polen geschwommen. Als erster Mensch der Geschichte ist der polnische Freiwasserschwimmer Bartolomej Kubkowski durch die Ostsee von Schweden bis nach Polen geschwommen, so der Spiegel. Für die 160 Kilometer lange Strecke brauchte er 55 Stunden. Am Freitag war der 31-Jährige im schwedischen Kasseberga gestartet. Am Sonntagabend wankte er völlig erschöpft im polnischen Znicznow ans Land, wie Aufnahmen seines Teams zeigen. Kubkowski kämpfte 2 Tage und 2 Nächte gegen Wellen, Wind und Kälte. Er berührte das Begleitboot nicht, ging nirgends an Land und ruhte sich auch nicht aus. In der 2. Nacht litt Kubkowski zeitweise unter Halluzinationen, wie sein Team auf Instagram mitteilte. Doch unter dem Jubel seiner Fans schaffte er es ins Ziel. Die Extremdurchquerung dient einem guten Zweck. Umgerechnet 185.000 Euro wurden für die Stiftung Cancer Fighters, Krebskämpfer, eingesammelt. In Rumänien ist ein Felsen gesprengt worden, um die komplette Abschaltung eines Atomkraftwerkes zu verhindern. Laut der Tagesschau greift Rumänien wegen des niedrigen Wasserstands der Donau zu ungewöhnlichen Mitteln. Mit einer Sprengung im Fluss soll mehr Wasser zum Atomkraftwerk Cernavoda geleitet werden. Das Kraftwerk wird ausschließlich mit Donauwasser gekühlt. Da der Fluss derzeit rund 1/3 weniger Wasser führt als für diese Jahreszeit üblich, ist der Betrieb in Gefahr. Weiter rief die rumänische Regierung die Bevölkerung auf, Strom zu sparen. Auch in anderen Ländern an der Donau sorgt der niedrige Wasserstand für Probleme bei der Stromversorgung.
In Ungarn muss voraussichtlich das einzige Atomkraftwerk des Landes komplett abgeschaltet werden. Wie in Rumänien rief auch in Ungarn die Regierung zum Energiesparen auf. Zudem gibt es in Serbien wegen des niedrigen Donaupegelstandes Probleme mit der Energieversorgung. Hier ist ein wichtiges Wasserkraftwerk nur noch zu 20% in Betrieb. In manchen Flüssen Europas ist der Wasserstand derzeit extrem niedrig.

Wir kommen zu den Nachrichten aus Paraguay. Der ehemalige Gouverneur Hugo Javier González hat sich der Justiz gestellt. Darüber berichtet die Zeitung Ultima Hora. Der prominente frühere Radio- und Fernsehmoderator und Ex-Gouverneur des Departements Central hat heute Morgen eine 10-jährige Haftstrafe wegen schwerer Korruption angetreten. Hugo Javier González stellte sich selbst der Justizpolizei, nachdem ein Richter die Festnahme angeordnet hatte. Zuvor hatte der oberste Gerichtshof das Urteil wegen Untreue und Urkundenfälschung endgültig bestätigt. Die Justiz sah es als erwiesen an, dass González insgesamt 5 Milliarden und 105 Millionen Guaraníes an Covid-19-Hilfsgeldern veruntreut hat. Diese staatlichen Mittel waren für die wirtschaftliche Wiederbelebung der Region nach der Pandemie bestimmt. Nach einer medizinischen Untersuchung entschieden die Behörden nun über die Zuweisung in eine Strafanstalt. Bei seiner freiwilligen Stellung betonte der Politiker, er habe nichts zu verbergen. Die Polizei hat ein von Venezolanern angeführtes Cyberkriminalitätsnetzwerk aufgedeckt. Wie Nyanduti informiert, meldet die Cyberpolizei nach mehreren Online-Bankrauben in Paraguay einen Ermittlungserfolg. Zu den Opfern zählt auch die Abgeordnete Rocío Vallejo. Von ihrem Konto wurden rund 35 Millionen Guaraníes gestohlen. Ein verdächtiger Venezolaner wurde bereits festgenommen. Er soll mehr als 80 Millionen Guaraníes aus illegalen Zugriffen erhalten haben. Nach zwei mutmaßlichen Komplizen wird noch gefahndet. Laut den Ermittlern nutzten die Täter Trojanerviren in Google-Browsern, um sensible Bankdaten von Computern abzufangen. Der Chef der Cyberpolizei, Diosnel Alarcón, betonte, dass die Banken selbst nicht gehackt wurden. Stattdessen nutzten die Täter Sicherheitslücken auf den Computern der Nutzer aus. Insgesamt erbeutet das Netzwerk durch solche Methoden monatlich zwischen 900 Millionen und 1,5 Milliarden Guaraníes im Land. Die Behörden empfehlen regelmäßige Updates und aktuelle Antivirensoftware. Paraguay und die USA vereinbaren strategische Zusammenarbeit im Bereich der zivilen Kernenergie. Die Regierungen von Paraguay und den USA haben in Washington eine Absichtserklärung über eine strategische Kooperation zur zivilen Nutzung von Atomenergie unterzeichnet. Darüber berichtet das Außenministerium. Ziel des Abkommens ist, die paraguayischen Kapazitäten auf diesem Gebiet mit Unterstützung der USA gezielt auszubauen. Beide Staaten bekräftigten ihre gemeinsame Beteiligung zur friedlichen Nutzung der Kernenergie und hoben deren Bedeutung für die Deckung des künftigen Energiebedarfs hervor. Die feierliche Unterzeichnung im US-Außenministerium wurde vom paraguayischen Außenminister Rubén Ramírez Lezcano und seinem Amtskollegen Marco Rubio vollzogen. An der Zeremonie in der amerikanischen Hauptstadt nahm auch der paraguayische Vizepräsident Pedro Aliana teil. Die Behörden Senat und CODI haben eine hochmoderne Marihuana-Plantage mit automatisierter Bewässerung und Internetzugang zerstört. Im Rahmen einer gemeinsamen Grenzschutzoperation mit Brasilien hat die Antidrogenbehörde Senat im Departement Amambay eine hochtechnisierte Cannabis-Produktionsstätte ausgehoben. Wie Ultima Hora schreibt, stießen die Einsatzkräfte bei einer Razzia in der Region Capitan Bado auf eine professionell ausgestattete Infrastruktur, die sich deutlich von den traditionell einfachen Anbaumethoden abhebt. Neben automatisierten Bewässerungsanlagen und Gewächshäusern für den Hydrokulturanbau verfügte das illegale Camp im Dschungel sogar über ein eigenes WLAN-Netzwerk.
Auf Anordnung der Staatsanwaltschaft wurden sämtliche Plantagen und technische Anlagen vor Ort komplett zerstört. Im Verlauf der bilateralen Operation wurden in den vergangenen 2 Wochen bereits fast 100 Hektar Anbaufläche sowie 18 Tonnen konsumbereites Marihuana vernichtet. Die Aktion wird auch von Hubschraubern der brasilianischen Bundespolizei unterstützt. Ein erst kürzlich entlassener Häftling ist nach einem Tankstellenraub in Encarnación erneut festgenommen worden. Darüber berichtet Avise Color. Die Nationalpolizei hat in der Nacht zum Dienstag einen 35-jährigen Mann im Stadtzentrum von Encarnación gefasst, der kurz zuvor eine Kassiererin überfallen hatte. Der Verdächtige bedrohte die Angestellte mit einer vermeintlichen Schusswaffe, erbeutete jedoch lediglich einen Geldschein im Wert von 10.000 Guaraníes. Die alarmierte Polizei konnte den Flüchtigen wenig später in der Nähe des Tatorts sicherstellen. Bei der Durchsuchung fanden die Beamten lediglich die gestohlene Beute. Nach Angaben der Ermittler war der polizeibekannte Mann erst vor wenigen Tagen aus der Haftanstalt entlassen worden. Er war bereits wegen schweren Diebstahls und Gewaltvorwürfen vorbestraft. Die zuständige Staatsanwaltschaft ordnete die Fortdauer der Festnahme an. Der verirrte Jaguar Tape I kehrt in den Dschungel zurück. Nach einem spektakulären Ausflug in das Stadtgebiet von Foz do Iguaçu ist der wilde Jaguar Tape I wieder in den paraguayisch-brasilianischen Dschungel entlassen worden, wie die Zeitung Ultima Hora berichtet. Das Raubtier hatte Ende Juni für Aufsehen gesorgt, als es plötzlich im Hof eines Wohnhauses auftauchte. Ein internationales Expertenteam konnte die Raubkatze sicher einfangen und im biologischen Schutzgebiet von Itaipu gesund pflegen. Die Untersuchungen bestätigten, dass sich das Wildtier auf der Suche nach neuem Lebensraum in die Stadt verirrt hatte. Vor seiner Freilassung im Nationalpark Iguaçu erhielt das Tier ein GPS-Halsband zur Satellitenüberwachung. Die Forschenden erhoffen sich davon neue Erkenntnisse über die Wanderwege der bedrohten Tierart in der Grenzregion.

Lokale Bekanntgaben, die heute vorliegen. Von Rodeo Trevol wird gemeldet, dass am Mittwoch, den 12. August um 19 Uhr die 50. Expo Rodeo Trevol in der Hauptarena mit einem speziellen Umzug eröffnet wird. Anschließend gegen 20 Uhr beginnt ein Bullenreitturnier mit lokalen und auswärtigen Teilnehmern. Alle sind eingeladen, an dieser Show teilzunehmen. Der Tageseintritt zur Expo beträgt in diesem Jahr 35.000 Guaraníes. Kinder im Grundschulalter haben kostenfreien Eintritt. Gezeichnet Holger Bergen. 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Diese Sonderaktion läuft bis zum 31. August und zwar beim Hauptsitz des Fahrzeughandels der Kooperative in Loma Plata wie auch in der Filiale von Philadelphia. Nähere Informationen erhält man unter folgender Telefonnummer 0986 234 217, gezeichnet Ronny Giesbrecht-Tövs.

Zum Wetter in Philadelphia. Der Himmel ist wolkenlos und die Temperatur beträgt 24 Grad Celsius. Die Höchsttemperatur heute wurde mit 25 und die Tiefsttemperatur mit 19 Grad Celsius gemessen. Die relative Luftfeuchtigkeit liegt bei 70%, der Luftdruck beträgt 1010 Millibar. Der Wind weht aus westlicher Richtung mit einer Geschwindigkeit von 12 Kilometern in der Stunde. Die Höchstgeschwindigkeit betrug 45 Kilometer pro Stunde. Und hier noch Regenmengen, die uns zugeschickt wurden. Regenmengen aus Neuland. Beim SAP Neuland regnete es 6 mm, in Ciudad del Neuland 5 mm, in Neuendorf 11, Lichtenau 9, Gnadenthal 12, Schöntal 2, Neuhorst 15, Einlage 20, Friedensheim 14, Altenau 22, in Tiege 23 mm. In Waldrode 25 mm, in Randon 19, Gronau Ost 12, Großweide 20, Rosenthal 10, Heimstätte 11, Neukortica 5, Altkortica 10, Sandhorst 8, Schönhorst 5, in Neuwestland 12 mm. Auf der Estancia Potsdam hat es 15 mm geregnet, auf Platanillo 12 und in Cove Pirisal 10 mm. Regenmengen aus Fernheim. In Valencia hat es 20 mm geregnet, in Molino ebenfalls 20 und in Landskrone 10 mm. Regenmengen aus dem Paratodo-Bezirk. In Schönau hat es 38 mm geregnet, Grünwald 15, 14 de Maggio 35, Ex Pastore 45 bis 93 mm, in Hamburg 35, in Schönweide 36, in Rudnerweide 45 bis 72 mm, in Reichenbach 45, Blumenfeld 22, Winkler 45, Hochstadt 45 bis 48 mm, in Schönsee 47, Villaporra 45 bis 50 und auf der Estancia Angelica 45 mm. Regenmengen aus dem Lolita-Bezirk. In Blumenthal hat es 30 mm geregnet, Blumenort 42, Rio Verde 31 bis 45, Lolita 27, in Grünau 30, Kleinhof 28, Rheinhof 26, Altona 30, Heimstedt 25, Campo Nueve 20, San José 22 bis 33 mm, in Lichtenau 21, Steinfeld 29, Neuheim 20 bis 28, Gnadenthal 25 und auf Laguna Capitan 38 mm. Regenmengen aus Nordmenno. In Hohenau hat es 42 mm geregnet, in Campo Velho 58, Neuwiese 40, Campo Lucero 47 bis 64, Kronstal 24 bis 40, Schwarzwald 35, Rosenhof 41, Bergtal 30, Buena Vista Nummer 2 31, Wiesenfeld 44 und in Bergfeld 10 mm. Auf der Estancia Correi hat es 50 mm geregnet. Zur Wettervorhersage. Morgen steigt die Temperatur im Laufe des Tages von 20 bis auf 31 Grad Celsius an. Der Himmel zeigt sich überwiegend bewölkt und der Wind weht aus nordöstlicher Richtung. Es könnte auch zu Gewitter und Regenschauer kommen, so der Wetterdienst der DINAG.

0: Wie das Geld in anderen Währungen heute gehandelt wurde, im An- und Verkauf, hier der Überblick. Der US-Dollar steht auf 5.940 zu 6.030 Guaraníes und der kanadische Dollar steht auf 3.500 zu 5.100 Guaraníes. Der Euro wurde mit 6.870 zu 7.330 gehandelt, der brasilianische Real mit 1.090 zu 1.190 Guaraníes und der Peso Argentino wurde mit 3 zu 5,5 Guaraníes gehandelt. 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

Jakobus 1, Vers 19. Ihr sollt wissen, meine Lieben, ein jeder Mensch sei schnell zum Hören, langsam zum Reden, langsam zum Zorn.

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2: Liebe Zuhörer von ZP30, mein Gebet ist im Himmel angekommen. Ich heiße Tatjana, bin 8 Jahre alt und wohne in Bergfeld-Menno. Ich liebe Katzen sehr. Katzen sind meine allerliebsten Haustiere. Ich habe 4 Katzen, die ich ganz doll lieb habe. Vor fast 3 Monaten bekam ich 2 wunderschöne kleine orangefarbene Kätzchen. Ich habe mich so sehr über die beiden gefreut und sie ganz schnell in mein Herz geschlossen. Eines Abends mussten Mama und ich noch schnell mit dem Auto wegfahren. Wir hatten ganz vergessen, unter dem Auto nachzuschauen, denn dort hielten sich meine beiden Kätzchen gerade so gerne auf

und dass er ihnen einen warmen und sicheren Platz schenken und sie nach Hause bringen würde. Und Gott hat unser Gebet erhört. Am Abend, als wir mit dem Auto unterwegs gewesen waren, waren die beiden Kätzchen an zwei verschiedenen Stellen aus dem Auto gefallen. Zwei ganz unterschiedliche Frauen fanden jeweils eines meiner Kätzchen. Sie nahmen sie mit zu sich nach Hause und gaben ihnen einen warmen und sicheren Platz. Gerade in diesen Tagen war es draußen kalt und regnerisch. Und so sorgten diese beiden Frauen liebevoll für meine kleinen Kätzchen. Durch verschiedene Suchaktionen, Gruppen und Statusmeldungen, die meine Mama gemacht hatte, konnten wir schließlich beide Kätzchen wiederfinden. Und das Schönste war, beide waren putzmunter. Ich bin meinem lieben Heiland und Gott von ganzem Herzen dankbar, dass er meine beiden Kätzchen beschützt und wieder zu mir nach Hause gebracht hat. Ich glaube ganz fest daran, dass Gott auf sie aufgepasst hat und dafür gesorgt hat, dass sie nicht frieren mussten und in Sicherheit waren. Gott hat mein Gebet erhört. Er hat meine beiden kleinen Kätzchen beschützt und mir wieder zurückgebracht. Dafür bin ich unendlich dankbar und möchte Gott von ganzem Herzen Danke sagen. Danke, lieber Gott, dass du immer bei uns bist und auf die Menschen und Tiere aufpasst, die wir lieb haben.

Wofür sind Sie dankbar? Gerne dürfen Sie uns Ihre Motive zuschicken. Per Brief mit der Anschrift Dankbarkeitsimpuls, Radio ZP30, Postfach 29, Philadelphia Fernheim. 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
2: Guten Tag, werte Hörer. Zu Ihnen spricht erneut Frau Dr. Cecilia de Dück. In der vorigen Woche habe ich über das Krankheitsbild der bipolaren Störung berichtet und in diesem zweiten Teil möchte ich mehr über die Behandlung erklären, sowie die langfristigen Auswirkungen oder mögliche Begleiterscheinungen. Da die bipolare Störung eine weit genetisch bedingte Erkrankung ist, geht man davon aus, dass sie in den meisten Fällen nicht vollständig heilbar ist, aber gut behandelbar. Dieses verlangt jedoch fast immer eine langfristige, phasenabhängige Strategie. Akute Manie, Hypomanie, bipolare Depression und Rückfallvorbeugung werden unterschiedlich behandelt. Entscheidend sind eine fachärztlich gesicherte Diagnose, gemeinsame Therapieentscheidungen und die Kombination aus Medikamenten, Psychoedukation, Psychotherapie, Rückfallplan und Behandlung von Begleiterkrankungen. Heutzutage verfügt man über mehrere Behandlungsmethoden, jedoch gilt die medikamentöse Therapie im Zusammenhang mit Psychotherapie immer noch an erster Stelle. Die Behandlung besteht grundsätzlich aus zwei Phasen. Die akute Phase, in welcher das Hauptziel ist, den aktuellen Zustand zu stabilisieren, sei es eine depressive oder manische Episode. Dazu können dann auch öfters mehrere Pharmaka verabreicht werden, wenn der jetzige Krisenzustand das erfordern sollte. Danach folgt die zweite Phase der Behandlung, wo es darum geht, so weit wie möglich die Pharmaka zu reduzieren, bis auf einen Punkt, wo man sie dann längere Zeit so lassen kann. Es bedeutet, einen Ausgleich zu finden zwischen Wirkung und Nebenwirkungen. Das Hauptziel dieser Phase ist, die Stabilität zu erhalten. Man kann sie auch als eine Vorbeugungsmaßnahme sehen, um weitere Krisen vorzubeugen. Die Pharmaka, die hier angewendet werden, nennt man Stimmungsstabilisierer. So wie der Name beschreibt, ist die Funktion dieser Medikamente, die Stimmung wieder zu normalisieren. Also sie wirken auf beide Polen der Störung, dem Hoch und dem Tief. In einer akuten Manie zum Beispiel ist das Ziel eine schnelle Symptomkontrolle, Schutz vor Selbst- oder Fremdgefährdung, Wiederherstellung des Schlafs und Prävention weiterer Eskalation. Bei ausgeprägter Manie, Psychose, fehlender Steuerungsfähigkeit, Suizidalität oder Gefährdung kann eine stationäre Behandlung nötig sein. Gut belegte medikamentöse Optionen sind stimmungsstabilisierende Medikamente und bestimmte Antipsychotika. Häufig eingesetzte Erstlinienoptionen in internationalen Leitlinien sind Lithium, Ketiapin, Valproat sowie Aripiprazol, Risperidon oder Cariprazin. Bei schwerer Manie ist eine Kombination aus einem Stimmungsstabilisierer und einem atypischen Antipsychotikum oft wirksamer als eine Einzelbehandlung. Nicht sinnvoll in einer akuten Manie sind Antidepressiva. Sie können eine Manie eher verstärken. Alkohol, Cannabis, Stimulantien sowie auch viel Koffein können die Stabilisierung erschweren. Bei sehr schwerer oder therapieresistenter Manie ist die Elektrokonvulsionstherapie eine wirksame, evidenzbasierte Option. Bipolare Depressionen sind häufig belastend und benötigen eine andere Strategie als die unipolare Depressionen. Evidenzbasierte erste Optionen bei bipolarer Depression umfassen unter anderem Ketiapin, Lithium, Lamotrigin, Lurasidon und auch Cariprazin. Welche Option passend ist, hängt stark mit den Begleitsymptomen zusammen, sowie Nebenwirkungen, Schlaf, Gewicht, Kinderwunsch, psychotischen Symptomen und dem Risiko eines Stimmungsschwungs. Antidepressiva brauchen besondere Vorsicht. Bei Bipolar Typ 1 sollten sie nicht als alleinige Behandlung eingesetzt werden. Wenn sie überhaupt erwogen werden, dann in ausgewählten Fällen zusätzlich zu einer stimmungsstabilisierenden Behandlung und mit enger Beobachtung. Besonders ungünstig sind sie bei früher antidepressiv ausgelöster Manie oder Mischzuständen. Bei schwerer psychotischer oder suizidgefährdeter Depression ist die Elektrokonvulsionstherapie ebenfalls eine wissenschaftlich gestützte, oft sehr wirksame Behandlung. Für Bipolar Typ 2 Depressionen ist die Datenlage etwas anders. Ketiapin ist besonders gut belegt, Lithium und Lamotrigin sind weitere wichtige Optionen. Langzeitbehandlung, Rückfälle verhindern. Die Rückfallprophylaxe oder Vorbeugungsbehandlung ist für die meisten Betroffenen der Kern der Behandlung. Sie verringert Rückfälle, Klinikaufnahmen und Funktionsverluste. Eine akute wirksame Behandlung wird häufig fortgeführt und dann je nach Wirksamkeit und Verträglichkeit angepasst. Gut gestützte Erhaltungsoptionen sind Lithium, Lamotrigin und etliche Antipsychotika wie Ketiapin oder Aripiprazol. Lithium nimmt eine Sonderstellung ein. Es wirkt gegen manische Rückfälle, hilft vielen Menschen auch gegen die depressive Rückfälle und ist mit einer Verringerung von Suizidversuchen und Suiziden assoziiert. Langfristige Antidepressiva werden bei bipolarer Störung dagegen meist nicht routinemäßig empfohlen. Auch wenn hier die medikamentöse Therapie erstrangig ist, sind weitere Strategien absolut wichtig, wie zum Beispiel die Psychotherapie. Die Psychotherapie ersetzt bei einer ausgeprägten bipolaren Störung die Pharmakotherapie nicht, ist aber als Ergänzung sehr wertvoll, besonders nach der Akutphase und zur Rückfallverhütung. Am besten belegt sind die Psychoedukation. Man lernt mehr über die Erkrankung, über Medikamente, Frühwarnzeichen und es wird ein Krisenplan erstellt. Diese Therapie ist international eine Erstlinienmaßnahme. Auch die kognitive Verhaltenstherapie. Man lernt im Umgang mit depressivem Denken, Belastung, Schlaf, Aktivitätsniveau und die Therapieadhärenz. Auch familienfokussierte Therapie, Aufklärung und Kommunikation mit Angehörigen, Konflikt- und Rückfallprävention. Lebensstil und Selbstmanagement. Wichtig, aber kein Ersatz. Diese Maßnahmen sind sinnvoll als Teil eines Gesamtplans. Möglichst regelmäßige Schlaf- und Aufstehzeiten, verlässlicher Tagesrhythmus, planbare Belastung und Pausen, Alkohol, Cannabis und stimulierende Drogen meiden. Regelmäßige Bewegung und Behandlung von Übergewicht, Bluthochdruck, Diabetes oder Schlafstörungen. Früh vereinbarte Schritte bei Warnzeichen, zum Beispiel weniger Schlaf, steigende Aktivität, Reizbarkeit, impulsives Geldausgeben oder sozialer Rückzug. Angehörige oder Vertrauenspersonen nach Einwilligung einbeziehen. Besondere Situationen: Kinder, Jugendliche, höheres Alter, Schwangerschaft, Stillzeit, Kinderwunsch sowie Sucht, Angststörungen und ADHS erfordern eine spezialisierte, individuellere Planung. Besonders bei Kinderwunsch oder Schwangerschaft sollte eine laufende Behandlung möglichst vor einer Schwangerschaft mit Psychiatrie und Gynäkologie besprochen werden. Und Medikamente sollten nicht eigenständig abgesetzt werden. Auswirkungen auf das Leben. Die Erkrankung beeinflusst viele Lebensbereiche, Familie und Beziehungen. Stimmungsschwankungen können Konflikte verursachen. In Schule und Beruf. Manische Phasen können zu impulsiven Entscheidungen führen, während depressive Phasen zu Leistungsproblemen führen könnten. Auf die Gesundheit. Betroffene haben oft mehr Schlafprobleme, Angststörungen, Suchterkrankungen. Auch das Suizidrisiko ist erhöht. Das Leben mit einer bipolaren Störung. Die meisten Betroffenen können trotz der Erkrankung ein gutes und erfolgreiches Leben führen. Wichtig sind die konsequente Behandlung, Unterstützung durch Familie und Freunde, Selbstbeobachtung, regelmäßige Arztbesuche. Auch bekannte Persönlichkeiten hatten vermutlich eine bipolare Störung. Darunter Vincent van Gogh, Virginia Woolf sowie auch mehrere aktuell bekannte Schauspieler und Musiker. Dieses zeigt, dass Menschen mit bipolarer Störung oft sehr kreativ und leistungsfähig sein können. Vorurteile und gesellschaftliche Sicht. Psychische Erkrankungen werden immer noch häufig missverstanden. Viele Betroffene erleben Vorurteile, Ausgrenzung, Angst vor Offenheit. Deshalb sind Aufklärung und Verständnis besonders wichtig. Psychische Erkrankungen sind echte Krankheiten und keine Schwäche. Die bipolare Störung ist eine ernsthafte, aber behandelbare psychische Erkrankung. Sie zeichnet sich durch extreme Stimmungsschwankungen zwischen Manie und Depressionen aus. Die Ursachen sind vielfältig und reichen von genetischen Faktoren bis zu Belastungen im Alltag. Mit der richtigen Behandlung, Unterstützung und einem ausgeglichenen Lebensstil können viele Betroffene lernen, gut mit der Erkrankung zu leben. Aufklärung über psychische Gesundheit hilft dabei, Vorurteile abzubauen und Betroffene besser zu helfen.
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0: Am Donnerstag, den 6. August, veranstaltet die Werkstatt Kleefeld in der Kolonie Fernheim einen Tag der offenen Tür. Mehr darüber hören Sie im folgenden Interview von Korrespondentin Dorothea Eid.
1: Ich unterhalte mich zu einem Tag der offenen Tür bei der Werkstatt Kleefeld mit Sebastian Penner und Tanja Schneider. Sie sind beide Mitarbeiter der Werkstatt Kleefeld. Herr Penner, was ist die Werkstatt Kleefeld und welche Aufgabe erfüllt sie in unserer Gemeinschaft?
2: Die Werkstatt Kleefeld ist ein Ort, an dem Menschen mit einer Behinderung und Begleitanspruch die Möglichkeit erhalten, durch verschiedene Tätigkeiten ihr Potenzial und ihre Fähigkeiten zu entwickeln. Und somit erfüllt die Werkstatt eine sehr wichtige Aufgabe in unserer Gesellschaft, nämlich eine sinnvolle Arbeit anzubieten und auch Gehör und Inklusion für die Leute, die eine Behinderung haben, zu schaffen.
1: Welche verschiedenen Arbeitsbereiche gibt es bei euch in der Werkstatt?
2: In der Werkstatt haben wir ganz verschiedene Arbeitsbereiche, wie zum Beispiel die Holzwerkstatt oder auch Carpinteria genannt, die Erreria, die Küche und den Kreativbereich, die Waschküche, Beschäftigung, der Garten und auch eine Nähabteilung.
1: Was können Besucher am Tag der offenen Tür alles miterleben und entdecken? Gibt es Vorführungen oder Mitmachangebote für die Gäste? Frau Schneider?
3: Ja, jedes Jahr bieten wir wieder Rundgänge an. Außerdem hat jede Abteilung Mitmachaktionen vorbereitet, wo alle Besucher herzlich eingeladen sind, mitzuwirken und aktiv zu werden. Zum Beispiel bei Carpinteria können die Gäste einen Entstehungsprozess von einem Möbelstück mitmachen und kennenlernen, Kreativabteilung wieder Karten herstellen. Und dann gibt es auch dieses Jahr eine Schatzsuche, wo Kinder und Familien mitmachen können und einfach die ganze Werkstatt dann entdecken können. Und außerdem haben wir auch eine Verlosung dieses Jahr.
1: Wann genau findet dieser Tag der offenen Tür statt?
3: Es wird diesen Donnerstag, den 6. August, stattfinden. Die Uhrzeiten sind von 7 bis 11:30 und am Nachmittag von 2:30 bis 7 abends. Die Verlosung ist dann ganz zum Schluss. Die Werkstatt befindet sich in Dorf Kleefeld, Nummer 2 Fernheim und ist beschildert.
1: Welche Produkte werden in der Werkstatt hergestellt und können besichtigt oder eventuell auch gekauft werden an diesem Tag der offenen Tür?
2: In der Werkstatt haben wir ein ganz breites Angebot an Produkten. Es gibt zum Beispiel verschiedene Klapptische, Hocker, Gartenstühle, genähte Taschen, Kissen und Karten oder verschiedene Nähprodukte und die ganze Handarbeitsausstellung, was gezeigt werden wird und wo man auch dann die Produkte kaufen kann. Zudem haben wir noch Trinkas für Balancines und auch Satteldecken für Pferde, für Sattel und viele verschiedene Produkte.
1: Das kann man alles an diesem Tag kaufen?
2: Genau, die Produkte kann man alle käuflich erwerben an dem Tag.
1: Was wünscht ihr euch, dass die Besucher nach so einem Rundgang über die Werkstatt mit nach Hause nehmen?
3: Da unser Motto dieses Jahr gemeinsam Wege gehen lautet, möchten wir, dass unsere Gäste durch die verschiedenen Mitmachaktionen und das gemeinsame Miteinander einen Einblick in die Arbeit der Werkstatt Kleefeld erhalten. Sie sollen erleben und besser verstehen, wie unsere Werkstatt funktioniert, was unsere tägliche Arbeit ausmacht und wie wertvoll die Gemeinschaft mit unseren Mitarbeitern mit Begleitung ist. Dabei möchten wir zeigen, dass Inklusion vor allem durch gemeinsames Erleben, Begegnung und Miteinander ist.

Sie hörten Sebastian Penner und Tanja Schneider im Gespräch mit Korrespondentin Dorothea Eid zu einem Tag der offenen Tür in der Werkstatt Kleefeld. Am Schluss dieser Sendung hier noch einmal die aktuellen Wetterdaten. Der Himmel ist wolkenlos und die aktuelle Außentemperatur beträgt 23 Grad Celsius. Die Luftfeuchtigkeit liegt bei 77%, der Luftdruck beträgt 1010 Millibar und der Wind weht mit 10 Stundenkilometern aus nordwestlicher Richtung. Das war das Abendjournal. Hier noch der Hinweis auf weitere Sendungen, die Sie auf diesem Sender heute Abend noch in Deutsch hören. Gleich im Anschluss folgen hier die Kindernachrichten. Um 19.15 Uhr Karussell, um 19.30 Uhr The Gospel Message und um 20.27 Uhr hören Sie dann die Segensworte am Abend. Ich verabschiede mich und wünsche Ihnen nun einen schönen Feierabend. Auf Wiederhören.

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Das kann durch eine bessere Genetik gezielt fördergeben, moderne Herdehantierung und eine höhere Produktivität erreicht werden. 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Wieder können Produzenten wirtschaftlicher arbeiten und der gesamte Wertverkauf von dem Fleisch können besseren Wert erreichen. Experten seien daran eine von den wichtigsten Strategien, damit Paraguay seine Rolle als bedienender Fleischexporteur langfristig heilen kann. 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Das sind hierbei soweit die paraguayischen Nachrichten.

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Von dem Wetter von der Kolonie Sommerfeld in Umgebung informiere ich dort der Wetterdienste für Marie Medwig. 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Der Wetterdienste jewe 80% Chance für Regen. 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
1: 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Da kam Jesus in die Gegend von Caesarea Philippi und fragte seine Jünger, was sagen die Leute, wer ist der Menschensohn, wer ich der Menschensohn sei? Sie sagten, einige sagen, Johannes der Täufer, andere Elia, wieder andere Jeremia oder einer der Propheten. Er sagte zu ihnen, ihr aber, für wem haltet ihr mich? Da antwortete Simon Petrus, du bist Christus, der Sohn des lebendigen Gottes. Und Jesus antwortete ihm, glückselig bist du, Simon Jonas, Sohn, denn Fleisch und Blut haben dir das nicht offenbart, sondern mein Vater im Himmel. Und ich sage dir auch, du bist Petrus und auf diesen Felsen will ich meine Gemeinde bauen und die Pforten der Hölle werden sie nicht überwältigen. Und ich werde dir die Schlüssel des Himmelsreichs geben. Alles, was du auf Erden binden wirst, wird auch im Himmel gebunden sein und alles, was du auf Erden lesen wirst, wird auch im Himmel gelöst sein. Da gebot er es einen Jünger, dass sie niemanden sagen sollten, dass er Jesus der Christus sei. 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Und das geschah, als Jesus diese Gleichnisse beendet hatte, ging er von dort weg und kam in seine Vaterstadt und lehrte sie in ihre Synagoge, so dass sie erschraken und sagten, woher hat dieser solche Weisheit und die Wundertat? Ist er nicht der Sohn des Zimmermanns? Heißt nicht seine Mutter Maria und seine Brüder Jakobus und Jesus und Simon und Judas? Und seine Schwestern sind sie nicht alle bei uns? Woher weiß denn er denn alles, das alles? Und sie ehrten sich über ihn, Jesus aber sagte zu ihnen, ein Prophet wird überall geachtet, außer in seinem Vaterland und in seinem Haus. Und er hat halt nicht viele Wunder wegen ihres Unglaubens. 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Und als sie ihn sahen, fielen sie vor ihm nieder, einige aber zweifelten. Und Jesus trat zu ihnen und redete mit ihnen und sagte, mir ist alle Gewalt im Himmel und auf Erden gegeben, darum geht hin und macht alle Völker zu Jüngern und tauft sie auf den Namen des Vaters und des Sohnes und des Heiligen Geistes und lehrt sie alles halten, was ich euch befohlen habe und seht, ich bin bei euch alle Tage bis an das Ende der Welt. 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Von ein paar Tieren. Aber ein Mann mit Namen Hanania verkaufte mit seiner Frau Sapphira ein Gut und unterschlug etwas vom Geld mit Wissen seiner Frau und brachte einen Teil und stellte es den Apostel zu Verfügung. Petrus aber sagte Hananias, warum hat dir Satan dein Herz erfüllt, dass du den Helden jetzt belogen und etwas vom Geld des Ackers unterschlagen hast? Hättest du ihn mich behalten, wäre er dann nicht deiner Geliebten? Und als er verkauft war, war es nicht auch in deiner Verfehlung? Warum hast du dir denn diese Tat in deinen Herzen vorgenommen? Du hast nicht Menschen, sondern Gott belogen. Als Hananias diese Worte hörte, fiel er zu Boden und starb. Da kam eine große Furcht über alle, die das hirten. Die jungen Männer aber standen auf, hielten ihn ein, trugen ihn hinaus und betrugen ihn, begruben ihn. Etwa 3 Stunden später kam seine Frau herein und wusste nicht, was geschehen war. Aber Petrus sprach sie an, sage mir, habt ihr den Acker für so viel verkauft? Sie sagte, ja, für so viel. Petrus aber sagte zu ihr, warum seid ihr denn eins geworden, den Jest des Herrn zu versuchen? Sie, die Füße derer, die deinen Mann begraben haben, sind für dir Tier und sie werden dich hinaustragen. Und sofort fiel sie zu seinen Füßen hin und starb. Da kamen die jungen Männer und fanden sie tot, trugen sie hinaus und begruben sie neben ihren Mann. 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

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Hiermit kommt das von unserem Programm «Was sagt die Bibel?» zum Ende. Und wir hoffen, dass das von unserem Programm gut zum Sehen gewesen ist. Und hier wird nie in der Bibel lernen können. Nun verabschiedet mich von Jünd und wünsche Jünd Gott seinen richtigen Sehen. Auf Wiederhören.

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Psalm 108. Dankbare Sicherheit in der Nöd. Ein Psalmlied von David. 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

Psalm 109. Das Gebet von einem, der anschuldig angeklagt wird. Ein von Davids Psalmen, Verse singen. 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

Herzlich willkommen zu der Gute Nachricht von Radio HCJB. Das Thema von Tag ist, dort muss alles anders werden, aber wo? Prediger Wilhelm Busch nimmt nun dort zur Stellung. Das sind Ausführungen aus seinem Buch Jesus und Schicksal.

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